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2: Das letzte Mal Hallo von der Sarina und der Selina. Und in der heutigen Folge von unserem Podcast zum Thema friedliches Zusammenleben schauen wir nochmal zurück, was wir alles mitnehmen und was wir gelernt haben. Wenn einmal Gruppen da sind, so Klassen, und wir haben den letzten Tag, dann spielen wir mit ihnen einmal ein Spiel, das lasse ich da und dann nehme ich mit.
3: Ja, ich nehme mit, wie schön dass es ist, wenn einem auffällt, wie vielfältig dass wir Menschen sind. Mhm. Und ich lasse da, dass man manchmal ein bisschen die Augen verschließt von gewissen Sachen. Also, dass man manchmal, glaube ich, wirklich vergisst, was die eigene Rolle kann sein, damit es anderen besser geht. Wir haben es angeschaut im Konflikt, dass einem vielleicht manchmal gar nicht auffällt, wenn man mal für einen Ton drauf hat oder so. Dass man dort nicht einfach das Gefühl hat, da kann man nichts daran ändern. Oder im Thema Nachhaltigkeit ebenfalls. Genau das lasse ich da. Wie ist es bei dir, Selina? Was nimmst du mit und was lässt du da?
2: Also zuerst muss ich sagen, ich finde, du hast es sehr gut zusammengefasst und hast es schön auf den Punkt gebracht. Ich nehme definitiv alles mit, was ich in diesem Podcast auch lernen konnte. Also ich nehme definitiv von jedem Podcast etwas mit, würde ich jetzt so sagen. Was ich hier lasse, sind all die Versprechen, die wir in diesem Podcast gemacht haben. Muss man auch mal sagen an dieser Stelle. Natürlich waren es sehr schöne Stunden, die wir hier haben dürfen erleben und die Sendereihe kreieren für dich und jede andere oder andere Person, die da aussen dazu lässt.
3: Kann man friedliches Zusammenleben lernen?
2: Definitiv, ja. Also ich muss zugeben, ich habe auch nicht immer alle Aspekte, die wir hier in dem Podcast angeschaut haben, beachtet in meinem Alltag. Und darum finde ich schon, ja, man kann es lernen. Es ist, die Hoffnung ist nicht verloren. Man muss einfach dranbleiben und man muss sich einfach ein bisschen an die Nase nehmen und die drei Begriffe Akzeptanz, Toleranz und Respekt einfach immer wieder ein bisschen aufrufen in sich rein. Und dann kann man das sehr wohl lernen und auch ausführen.
3: Ich finde, an diesem Punkt können wir unseren Podcast zu friedlichem Zusammenleben abschliessen und hoffen natürlich, dass du so viel gelernt hast wie Selina und ich selber auch. Und falls du nochmal in unsere einzelnen Podcasts möchtest einhören, findest du alle auf unserer Webseite www.powerup.ch. Friedliches Zusammenleben.
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Willkommen zurück, da bei Stimmen im Aktivismus. Ich bin Bora und heute reden wir über eine Musikerin, die mit ihrer Kunst, ihrer Stimme und mit ihrem Herzen Millionen von Menschen inspiriert. Nämlich Alicia Keys. Sie ist nicht nur eine Grammy-prämierte Sängerin und Songwriterin, sondern auch eine engagierte Aktivistin. Ihr Fokus liegt auf einem der grössten Themen unserer Zeit, wie zum Beispiel Rassismus, Armut und soziale Ungleichheit. In der heutigen Folge blicken wir auf ihre Karriere und ihre eindrucksvollsten Aussagen über Freiheit und Gleichheit und auch, wie sie ihre Plattform nutzt, um die Welt ein bisschen gerechter zu machen. Alicia Keys hat schon früh erkannt, dass Musik eine mächtige Sprache von Protest sein kann. Sie ist in New York City aufgewachsen, eine Stadt, die für ihre Gegensätze bekannt ist. In dem, wo Armut und Reichtum oft nebeneinander existiert. Die Erfahrungen haben ihre Sicht

0: Rassismus und Ungerechtigkeiten zu äußern. 2016 war sie eine der Initiatorinnen der Bewegung We Are Here, die sich für soziale Gerechtigkeit, Bildung und Beendigung der Waffengewalt einsetzt. Ein bewegender Moment von der Alicia Keys ist im 2016 an den Video Music Awards von MTV gsi. Lasst mal, was sie dort zu sagen hat.
1: If war is holy and sex is obscene, then we got it twisted in this lucid dream. Baptized in boundaries, schooled in sin, divided by difference, sexuality and skin. So we can fear each other and hate each other. We can break these walls

0: Maybe we could care a little more. Oh, maybe we could love somebody instead of polishing the bombs of holy war. I still believe in that dream that one day our nation is gonna rise up and finally, finally be completely about the true meaning of this creed, that all women and men are created equal.
1: Die Worte sind nachher zum Aufruf geworden, systematische Ungerechtigkeiten zu bekämpfen, die besonders schwarze Gemeinschaften betrifft. Die Wörter spiegeln Alicias Engagement wider. Eine Welt zu schaffen, in der wir alle die gleichen Chancen haben und niemand aufgrund von der Hautfarbe oder Herkunft diskriminiert wird. Ein weiteres Herzensthema von Alicia Keys ist der Kampf gegen Armut. Sie ist seit vielen Jahren Botschafterin für Keep a Child Alive, eine Organisation, die sich für Kinder und Familien einsetzt, die HIV/AIDS Betroffene sind. Mit ihrer Arbeit lenkt sie die Aufmerksamkeit auf die Verbindung zwischen Armut und Gesundheitsversorgung. Themen, die oft in den Hintergrund drücken, obwohl sie Millionen von Menschen betrifft. Alicia hat bewiesen, dass man nicht nur mit Wörtern, sondern auch mit Taten etwas verändern kann. Sie spendet nicht nur, sondern sie organisiert auch mit in Hilfsaktionen, besucht Gemeinden und gibt den Menschen eine Stimme, die oft überhört werden. In vielen von ihren Liedern spricht Alicia über Hoffnung und Freiheit. Zum Beispiel «Underdog», ein Lied, das demjenigen gewidmet ist, die kämpft, um sich Gehör zu verschaffen und das eigene Leben zu verbessern. Alicia Keys zeigt uns, dass Musik mehr als nur Unterhaltung ist. Es ist ein Werkzeug, um Brücken zu bauen, Hoffnung zu geben und Menschen zu vereinen. Alicia Keys hat für das National Underground Railroad Freedom Center einen kleinen Clip veröffentlicht, für was sie denn einsteht. Lasst ihn mal rein.
2: To be who you are, who you will become, and whoever you want to be. Express what you feel. Say what you mean. We're here to unite and really stand up. We can't sit down anymore. I want to feel freedom.
1: Mit ihrer klaren Haltung gegen Rassismus und Ungerechtigkeit inspiriert sie nicht nur Fans, sondern weitere Künstlerinnen und Künstler, ihre Stimme auch richtig zu benutzen. Das war es mit der Erfolg von Stimmen im Aktivismus. Was denkt ihr über Alicia Keys und ihren Einsatz für soziale Gerechtigkeit? Habt ihr eine Lieblingsaktion oder einen Song von ihr, der euch besonders bewegt hat? Teilt eure Gedanken mit euren Mitmenschen. Danke fürs Zuhören und denkt daran, Freiheit und Gerechtigkeit sind keine Privilegien. Sie sind Rechte. Bis zum nächsten Mal.

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1: Salut Leute! Willkommen zurück zu unserer Beitragsreihe über das Thema Ernährung und Nachhaltigkeit. Ich bin der Tommaso und ich werde euch in dieser Episode begleiten. Heute reden wir über das Kinderdorf in Trogen und nehmen die Dorfküche genauer unter die Lupe. Täglich tut das Küche-Team für rund 40 Mitarbeitende das Mittagessen vorbereiten und zusätzlich für 100 Personen mehr, falls sich Austauschgruppen im Kinderdorf befinden. Jeden Tag kann man zwischen dem Fleisch- und dem Veggie-Menü, wo teilweise auch vegan ist, entscheiden. Am Freitag gibt es oft Fisch und einmal in der Woche gibt es einen reinen Veggie-Tag. Der Dorfküche ist Nachhaltigkeit ein wichtiger Begriff. Es ist kein Zufall, dass sie darum Produkte verwertet, die ihnen von der Organisation Schweizer Tafel geliefert werden. Wie es in der Küche zu und her geht und wie für Nachhaltigkeit gesorgt wird, erfahren wir in einem Interview mit dem Küchenchef Hans Inaue. Wie wichtig ist das Thema Nachhaltigkeit im Dorf? Und wie beeinflusst das die Dorfküche?
2: Also die Nachhaltigkeit ist relativ wichtig. Wir sind, für uns ist wichtig, dass man möglichst wenig Lebensmittel wegrührt, dass man auch beim Zubereiten schaut, was bieten wir eigentlich an, was essen die Gastgruppen, was für Menü. Also wir machen nicht ein Wunschkonzert, aber es ist eigentlich wichtig, dass am Schluss auch happy sind mit dem Essen, das sie Nacht oder zu Mittag überkommen.
1: Und welche Initiative hat das Kinderdorf implementiert, um eine nachhaltige Ernährung zu fördern?
2: Wir schauen, dass möglichst Lebensmittel, wo wir Möglichkeiten haben, aus der Region können natürlich. Eben einen grossen Teil haben wir von der Schweizer Tafel, wo wir nichts beeinflussen können, wo eigentlich Lebensmittel sind, die die letzte Chance sind, zum Überleben. Bei uns aus der Region einkaufen, auch Gemüselieferant vom Rheintal, der möglichst regional liefert.
1: Das heisst, wenn du etwas von der Schweizer Tafel bekommst, wartest du zuerst auf die Lieferung und planst dann nachher den Rest planen oder planst im Voraus und dann machst du mit dem von der Schweizer Tafel einfach noch etwas Zusätzliches?
2: Die Lebensmittel von der Schweizer Tafel sind zum grössten Teil Brot, Gemüse und Früchte. Das sind eigentlich Produkte oder Lebensmittel, die man relativ lange lagern kann oder eingefrieren. Ich kann auch täglich vom Gemüselieferanten bestellen. Also wenn ich jetzt von der Schweizer Tafel keine grosse Lieferung bekomme, kann ich bis am Abend noch online eine Bestellung machen, die am nächsten Morgen schon da steht. Aber wir fokussieren uns eigentlich auf die Lieferung der Tafel und tun nachher den Rest sonst noch einkaufen.
1: Wie wichtig ist das Logo Bio für die oder dass Lebensmittel biologisch sind?
2: Der Koch ist manchmal lächelt manchmal ein bisschen und denkt, Bio, ja, Gesellschaft, ich glaube da 100%. Wir sind manchmal ein bisschen misstrauisch. Bio ist eigentlich für die Zukunft schon wichtig oder ist gut. Ist noch relativ schwierig, um die Lebensmittel zu bekommen. Also bei der Schweizer Tafel kann ich nicht wählen, was kommt. Wir sind jetzt aber länger mehr dran. Wir haben zum Beispiel jetzt den neuen Kaffee, der ist Fairtrade, also aus dem fairen Handel und nicht 20 Zwischenhändel, dass der Kaffeepur fast ganz einen kleinen Lohn hat. Also da haben wir genau darauf geachtet, beim Einkaufen wird in der Region geröstet und nachher auch uns verkauft. Und auch Schoko-Aufstrich, also Ofi-Aufstrich, haben wir geschaut, dass das sind palmölfrei. Und so schauen wir eigentlich bei Lebensmitteln, wo man relativ gut schauen kann, wo finanziell natürlich auch drin liegt, dass man es ein bisschen optimieren und ein bisschen vermehren kann. Ja.
1: Was meinst du? Du hast hier genug vegetarische Angebote anbieten beim Menü?
2: Ich bin voll überzeugt, dass wir genug Veggie anbieten, weil ich bin eigentlich dafür, dass der Mitarbeiter, der hier arbeitet, frei wählen kann, wann er essen will. Er hat jeden Tag eine Chance, um ein Veggie-Menü zu essen oder ein Fleischmenü. Einem Tag ist es sogar nur Veggie. Lustig ist noch, wir haben eigentlich Veggie, Fleisch immer so fast 50-50 oder fast noch mehr Veggie. Und ich denke, es wäre nicht gerecht, wenn wir jetzt einfach nur noch vegetarische Gerichte anbieten.
1: Wie haben wir es mit veganen Gerichten?
2: Vegan kommt eine längere mehr. Viele Veggie-Gerichte sind auch vegan. Also viele Sachen, die man eigentlich vegan schauen kann. Und ich schaue nach alles, was sich ein bisschen durchmischt, kann auf die Speiskarte tun.
1: Was machen die auch gegen Food Waste?
2: Also wir haben ja eine Liste, die wir genau sehen. Also Reis kochen wir 40 bis 50 Gramm pro Kind. Bei den Erwachsenen ein bisschen mehr. Dann sind wir täglich mit der Austauschgruppe in Kontakt. Also die bringen dir in die Box. Talks mit den Schülern und dann fragen wir wirklich jedes Mal, wie war es gewesen, haben wir genug gehabt, haben wir zu viel gehabt. Manchmal hat es noch Schweizer Klassen, die sagen, du, am Abend brauchen wir keinen Salat oder müssen wir mal überhaupt nicht kochen, wir haben noch Reste. Oder auch das Brot, wenn es dort Brotreste gibt, dann sage ich auch mal bei den Informationen, auch bei der Kocheinführung, tun sie doch noch mal schnell im Backofen, hat jedes Haus im Backofen und dann ist es voll knusprig. Und so schauen wir eigentlich, dass wir möglichst wenig Food Waste haben. Und auch eben, Schweizer Tafeln sind ja wir eigentlich schon ein grosser Abnehmer, wo eigentlich dem Lebensmittel noch Chance gibt, um noch mal zu essen werden, was aber einen riesen Aufwand bedeutet eigentlich.
1: Wo siehst du da noch Verbesserungspotenzial oder Mängel, wo du sagst, da könnten wir schon noch besser machen?
2: Verbesserungspotenzial gibt es sicher noch von den Produkten, die vielleicht manchmal nicht von der Schweiz kommen, die wir vom Grosshändler haben, die dann aber kompliziert wird, wenn ich es für 4-5 verschiedene Händler bezeugen muss, die dann wieder ein Drittel teurer ist. Hat eigentlich mit dem Budget dann auch zu tun. Ein Schokoaufstrich, 400 Gramm, vom günstigsten Anbieter kostet 1,60 Franken. Auch von Nutella kostet 6,80 Franken. Also es ist ein riesiger Unterschied. Aber so gibt es eigentlich noch viele Produkte, die man natürlich noch optimieren könnte. Ist einfach natürlich noch mal eine Kostenfrage.
1: Der Hans hat uns einen guten Einblick in die Tätigkeiten der Küche präsentiert und aufgezeigt, dass es eine Frage der Zeit und des Aufwands ist, Produkte der Schweizer Tafel zu verwerten, zum Food Waste zu bekämpfen. Er setzt mehr auf Fairtrade als auf Bioprodukte und betont die Wichtigkeit von regionalen und saisonalen Lebensmitteln. Eine gute Strategie zum Food Waste zu gehen, ist die Berechnung der Menge, die man im Internet oder in Kochbüchern finden kann. Das allerwichtigste aber bleibt die Aufbewahrung und die Verwertung von Essensresten. So, für heute sind wir am Schluss angekommen. Hoffentlich habt ihr etwas lernen können. Bis bald, wir hören uns das nächste Mal. Stay tuned.
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0: 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Wer bist du? Kannst du dich mal kurz vorstellen?
1: Sali Adrian und sali liebe Hörerinnen und Hörer. Ich bin Nicole Inauen. Ich bin von dem Verein Regiotea, wo ich euch nachher noch ein bisschen erkläre, um was es hier geht. Ich wohne in St. Gallen in der Stadt und eben, ich bin in dem Vorstand von Regiotea mit dabei und engagiere mich für das Projekt.
0: Was ist das für ein Projekt und was geht es da?
1: Regiotea ist ein Verein, wo sich zum Ziel setzt, zum regionales Gemüse und Früchte, wo in der Umgebung von St. Gallen hergestellt oder produziert wird, an die Leute in der Stadt St. Gallen zu bringen. Das funktioniert so über Gemüseabos oder Gemüsetaschen, wo wenn man dort mitmachen will, bei dem Verein Regiotea, man jede Woche also eine Gemüsetasche mit Gemüse und Früchten aus der Region überkommt, wenn man das Abo abschließen will.
0: Okay, und das heisst, das Gemüse, das ist dann garantiert aus der Region?

0: Musik, alles, was sie produziert haben, zu dir heim, stellen sie in die Garage und dann fängst du und deine Kollegen oder Freunde an, die Gemüse und die Früchte aufzuteilen und abzufüllen.
1: Ja, so ähnlich. Also zum Glück haben wir viele fleißige Händehelferinnen und Helfer. Nämlich, da funktioniert es so, verpackt und abgefüllt in die Taschen wird das im BEWO in St. Gallen, da ist ein Verein für betreutes Wohnen in St. Gallen, wo Leute mit psychischen Beeinträchtigungen wohnen und arbeiten. Und die tun für uns die Taschen abfüllen. Also das heisst, die Bauern bringen ihr Gemüse und ihre Früchte einmal in der Woche dort hin und die im BEWO verpacken in die verschiedenen Taschengrössen und nachher verteilen auf Depots. Wir haben fünf Depots in der Stadt, St. Gallen. Das heisst, die Leute, die ein Abo haben bei uns, ein Gemüseabo, können dann amix dort hingehen zu diesen Depots in den verschiedenen Quartieren und ihre Taschen dort abholen, am jeweils am Dienstag.
0: Wie muss ich mir das vorstellen? Die Anlieferung kommen da Bauern mit einem Anhänger und ladet dann da alles ab? Oder um welche Mengen halten sich da? Oder um was geht es da?
1: Ja gut, so riesen Mengen sind das schon nicht. Das müsste mit dem Traktor kommen. Wir sind jetzt insgesamt haben wir rund 60 Abos, also 60 Familien, die bei uns eine Tasche jeweils wöchentlich bekommen. Ja, wie gross die Anlieferungen sind, weiss ich eigentlich selber auch nicht. Aber ja, es kommen amix Bauern mit einem Auto in die Stadt zu dem BEWO und liefern dort ihr Zeug ab.
0: Wie machen das, dass die Bauern nicht alle das Gleiche abliefern? Also es könnte dann sein, dass dann in einer Woche oder saisonal zum Beispiel Äpfel Hochsaison haben. Und dann bringen alle einfach Äpfel, dann hat man vielleicht einfach vier verschiedene Sorten Äpfel im Sack.
1: Nein, da haben wir zum Glück ganz eine gute Planung. Jemand von unserem Vorstand, der Romano, ist so für die Planung von diesen Körben oder von diesen Taschen verantwortlich. Das heisst, er macht eigentlich zusammen mit den Bauern jeweils quartalsweise eine Planung und schaut, ja, welche Sachen haben jetzt Saison und welche tut man ungefähr pro Woche in die Taschen rein. Also es ist immer so, dass man ja, sicher 4 bis 6 verschiedene Gemüse- und Früchtsorten jeweils hat in einer Tasche pro Woche. Und ja, und es ist sehr abwechslungsreich und es gibt auch da eigentlich ja, immer ein bisschen eine Überraschung, weil man als Abonnent nicht weiss, was in die Tasche kommt jede Woche.
0: Okay. Beziehungsweise die, die schon eine Weile dabei sind, die haben dann so allmählich eine Idee, was halt saisonal angebaut oder produziert wird und was man dann weiterverarbeiten kann.
1: Ja, richtig, genau. Aber es gibt auch immer wieder Sachen, die ein bisschen neu sind. Unsere Bauern tun auch gerne mal wieder ein bisschen experimentieren. Also haben wir zum Beispiel auch gerade jetzt, wo die eine Bauernfamilie in Degersheim dort mal ausprobieren, wie es so läuft mit farbigen Rüebli. Da haben wir ganz viele verschiedene Farben, so blaue Rüebli über weiße Rüebli und solche, die gelb sind und außen blau. Und solches Zeug tut man immer wieder mal neu etwas ausprobieren und da können dann unsere Konsumenten oder unsere Abonnenten das mal als erstes testen.
0: Jetzt hast du gesagt, die Körbe oder die Säcke die werden abgefüllt und dann kommen sie in verschiedene Depots. In St. Gallen gibt es 5. Wo stellen da die an? Wie muss ich mir das vorstellen, so ein Depot?
1: Das sind in 3 Fällen sind das Läden, also es sind 2-mal Drogerien in verschiedenen Quartieren und ein Laden, wo einfach, die haben gesagt, wir stellen uns zur Verfügung, wir können dort alle die Taschen liefern und die Leute können einfach in den Laden gehen, jeweils am Dienstag und ihre Taschen abholen. 2 Depots sind nicht bedient, das heisst, es ist im einen Fall eine Garage, ja, und in einem Fall noch ein Keller, wo einfach die Taschen nicht reingestellt wird und die Leute haben einen Code zu dieser Garage und können dann dort einfach ihre Taschen rausnehmen.
0: Das klingt sehr attraktiv für Familien, also sprich Vater, Mutter, 2, 3 Kinder, da wird viel gegessen. Machen da auch Single mit?
1: Ja genau, da haben wir jetzt ganz neu auch einen Korb oder eine Tasche für so Ein-Personen-Haushalt. Leute, die allein wohnen oder vielleicht

0: Zweiten und gerne nicht viel daheim können essen, weil sie vielleicht beruflich alle unterwegs sind. Da haben wir jetzt eine neue kleine Tasche. Damit, ja, weil sonst ist es auch blöd, oder? Dann hat es Leute, die gerne so eine Tasche hätten, aber es ist nicht viel und da müssen sie je nachdem wieder viel fortwerfen. Also wir haben jetzt 3 verschiedene Taschengrössen. Eines ist eine grosse Tasche, die wirklich für Familien super ist, für so 3 bis 4 Personen. Und dann eine Tasche für so einen 2-Personen-Haushalt, die mittlere Tasche. Und eben für einen 1-Personen-Haushalt, die neue kleine Tasche.
1: Und was kostet das Abo? Weil man kommt ja nicht einfach Gemüse über, wenn man sich da meldet, frei Haus geliefert. Ich nehme an, das zieht Kosten nach sich.
0: Genau. Also, das Spezielle an dem ist ja eigentlich, es ist ein Abo. Das heisst, man tut 4 Quartalsweis im Voraus zahlen. Dadurch haben auch die Bauern ja gewisse Abnahmegarantie. Das ist so ein bisschen die Idee hinter der regionalen Vertragslandwirtschaft. Also das heisst, man zahlt nicht pro Tasche, sondern im Quartal. Und das andere ist noch, es ist alles Biogemüse, wo ja doch im Laden, wenn man es kauft, relativ teuer ist. Aber wir können eigentlich sagen, wir liegen mit unseren Preisen für das Biogemüse eigentlich unter dem Preis, wo du wirst zahlen, wenn du jetzt in Coop oder im Migros gehst, posten. Also eben, das heisst, du zahlst im Quartal und also für eine mittlere Tasche für 2 Personen kostet pro Woche 20 Franken beispielsweise.
1: Okay. Und das ist dann beschränkt auf eine bestimmte Laufzeit oder eine Verpflichtung? Oder muss man irgendwie, kann man sagen, ja, jetzt, wir verreisen für ein halbes Jahr, wir sind unterwegs, kann man das auch abstellen? Wie funktioniert das? Wie schnell sind wir?
0: Also grundsätzlich ist es ist ein Jahresvertrag. Wir sagen einfach, mindestens ein Jahr sollte man dabei sein und nachher kann man noch halbjährlich eigentlich aussteigen. Auf jeden Fall, wenn jemand jetzt länger weg ist oder zum Beispiel wegzieht oder auch mal einfach nur eine Weile lang in die Ferien geht, dann ist es ja immer möglich, dass man vielleicht jemanden findet, der dann das Gemüseabo von einem übernimmt. Und in ganz speziellen Fällen können wir natürlich auch Rücksicht nehmen auf so. Auf so spezielle Fälle, wo dann wird vorher gekündigt. Aber grundsätzlich ist die Idee, dass man sich wirklich für länger verpflichtet.
1: Von wie vielen Abonnementen reden wir denn da?
0: Genau, im Moment haben wir etwa 60 Abonnemente, also 61 um genau zu sein. Es ist immer ein bisschen. Es gibt immer wieder Leute, die zum Beispiel wegziehen oder so, aber dafür kommen auch immer wieder neue dazu. Und die Leute wohnen alle eigentlich in der Stadt St. Gallen und Umgebung. Also es gibt auch solche, die zum Beispiel jemand wohnt in Berneck, jemand wohnt irgendwie in Urnäs. Ich nehme an, das sind Leute, die vielleicht in der Stadt arbeiten und dann halt die Möglichkeit haben, in der Stadt auf dem Arbeitsweg ihre Tasche abholen.
1: Man würde sagen, was ist denn der Nutzen für den Bauer, was ist denn der Nutzen für den Kunden?
0: Also der Nutzen, oder die Idee ist ja wirklich, es soll eine Zusammenarbeit sein, auch ein Austausch zwischen den Produzenten, also den Bauern und den Konsumenten, den Familien, wo die Abos haben. Also einerseits wollen wir mit diesem Verein ein bisschen einen Austausch fördern. Wir machen so Anlässe auch beispielsweise und für Bauern ist es sicher super. Sie haben eine Art Abnahmegarantie, also sie haben sie können wirklich über das Jahr ausplanen und wissen, so und so viele Körbe oder so und so viele Taschen können wir jeweils verkaufen. Sie können auch einen besseren Preis über, weil eine Art Zwischenhandel fehlt, oder? Jeweils immer, wenn Bauern müssen Sachen an Grossverteiler liefern, dann kommen sie niemals so einen guten Preis über, wie wenn sie es direkt können verkaufen. Also direkt auch bei uns, über unser Abo. Und ja, da gibt ihnen Abnahmegarantie und faire Preise. Und wiederum, der Vorteil für die Konsumenten ist, auch sie haben einen sehr guten Preis im Vergleich zu zum Grossverteiler. Und man hat natürlich absolut Garantie, dass es immer saisonales Gemüse ist. Es gibt ja nicht jedes Gemüse immer im Jahr, sondern im Winter gibt es vielleicht einmal keine Gurken und Tomaten. Und dafür hat man ganz viele andere Gemüse, die es dann im Winter gibt. Also es ist sicher immer saisonal. Und es ist garantiert regional, weil nur das Gemüse kommt nur von diesen 5 Bauernbetrieben rund um St. Gallen. Und so hat man eine Art die Garantie, die für mich jetzt als Konsument persönlich ist das super, weil dann muss ich nicht im Mikro stehen und mir lange überlegen, soll ich jetzt das kaufen, wo ist es denn so und wo kommt es echt her, sondern ich weiss ganz genau, wenn ich da mein Gemüse bekomme, dann kann ich hinter dem stehen.
1: Das klingt alles sehr attraktiv. Wieso gibt es nicht noch mehr Menschen oder wieso haben da nicht noch mehr Abonnenten?
0: Ja, das ist eine gute Frage. also etwas ist sicher, wir müssen, ja, damit man bekannt wird, muss man immer Werbung machen. Und das ist ein gewisser Aufwand. Das ist das, wo wir dran sind und immer auch mehr Abonnenten gewinnen. Jetzt neu haben wir beispielsweise auch Probeabonnement gemacht, das hat es vorher nicht gegeben. Also du kannst jetzt, wenn du Interesse hast, zum vielleicht einmal also so ein Abo zu machen, aber die nicht für ein Jahr verpflichten, kannst du mal für einen Monat lang testen und dann siehst du ein bisschen, passt mir das oder passt mir das nicht.
1: Also jetzt ist ja dann bald Weihnachten und wer jetzt noch nicht weiss, was man schenken kann, dann wäre zum Beispiel so ein Abo ein ideales Weihnachtsgeschenk.
0: Ja, warum nicht? Zum Beispiel so ein Probeabo könnte man natürlich jemandem schon mal schenken, ja. Das wäre natürlich eine Idee, das stimmt. Was vielleicht eben manchmal noch Punkte sind, warum das gewisse Leute sagen, nein, ich will das nicht. Ist halt wirklich, eben, man kommt alle Woche so eine Tasche über. Für mich persönlich, ich finde es immer super. Es ist eigentlich jede Woche eine Überraschung. Also man weiss im Voraus nicht genau, was da drin ist, sondern kann sich wirklich überraschen lassen. Aber andere Leute haben vielleicht gern, die würden gern ein bisschen vorausplanen oder so. Ja. Das ist vielleicht das, was gewisse Leute könnte auch stören daran, dass sie nicht selber auswählen können, sondern einfach jeweils 5-6 verschiedene Sachen in ihre Tasche bekommen.
1: Also die Produkte, die ihr da könnt, an Mann oder an die Frau bringen, die sind von der Energieseite her, von der Nachhaltigkeit her sehr gut. So wie ich die verstanden habe, da muss man sich nicht überlegen, kommt jetzt das aus Paraguay, kommt jetzt das von Israel, kommt jetzt das von weit her. Da wird noch viel Energie gebraucht. Den Entscheid nehmen ihr da damit den Kunden ab, wenn sie im Laden stehen. Mhm. Ihr nehmt ihnen aber umgekehrt dann auch den Entscheid ab, was es denn im Teller gibt oder hat, wo sie dann vielleicht etwas anderes gerne hätten. Gibt es denn jedes Jahr, also zu jeder Jahreszeit, Gemüse in der Schweiz?
0: Ja. Genau, auf jeden Fall gibt es das. Also klar, im Winter wächst das meiste Gemüse nicht mehr, aber dann tut man es einlagern. Also wir haben vor allem einen Betrieb in Degelsheim, der für uns vor allem das Wintergemüse macht. Da ist zum Beispiel so sind Rüebli, Reben, Kohl, Rande, alles solche Sachen, die man lagern kann. Das heisst, man tut die im Herbst ernten und tut die nachher in geeigneten Kühlen Keller oder Räume einlagern und kann dann eigentlich den ganzen Winter bis in den späten Frühling eigentlich von denen essen. Ja, so hat man trotzdem immer Gemüse von da. Und da hat es auch ganz lässige Sachen drunter. Die produzieren zum Beispiel auch Chicorée. Das ist etwas noch recht Spezielles, Aufwendiges zum Machen. Ja, da haben wir wirklich auch im Winter Gemüse so viele Varianten, dass es einem nie langweilig wird.
1: Okay. Was ist dein persönlicher Favorit aus den Taschen?
0: Oh, hoppla, das ist jetzt gerade eine schwierige Frage. Ich habe natürlich alles Gemüse sehr gern. ich finde es immer lässig, wenn es so einmal wieder so ein bisschen spezielle Sachen gibt, die man nicht gerade jeden Tag oder auch vielleicht in einem Migros oder so nicht unbedingt könnte posten. Das sind zum Beispiel ist zum Beispiel Portulac oder Topinambur. Ich weiß nicht, ob du schon mal etwas von dem gehört hast.
1: Das sind,
0: genau, das sind so Gemüse, ja, ja, wo man nicht immer rüberkommt, und das sind immer so ein bisschen Überraschungen.
1: Wer ist der ideale Abonnement von euch? Wie würdest du den Typ beschreiben?
0: Ja, eben, da können einerseits Familien sein, ja, wo gerne Gemüse haben, wo viel auch daheim kochen. Aber auch, wir haben auch ganz viel einfach so Bärli oder ja, Leute, die einfach sagen, mich interessiert, sie wollen wissen, wo mein Gemüse herkommt. Ich will auch immer saisonal kochen, und eben, ich bin ein bisschen experimentierfreudig auf eine Art. Solche Leute sind eigentlich unsere idealen Abonnenten.
1: Was hat Regioterre für ein Ziel längerfristig?
0: Ja, wir wollen sicher, dass wir, ja, dass wir die Gemüseabos noch ein bisschen ausweiten können, dass noch ein bisschen mehr Leute in der Stadt St. Gallen können profitieren von dem Angebot. Ja, wir könnten sicher noch ein paar mehr Abonnenten brauchen, da machen wir immer fleissig Werbung. Da ist das eine, also wie unsere Abos betrifft, aber sonst möchten wir natürlich auch das ganze Anliegen von nachhaltiger Produktion, nachhaltigem Essen und regionalen Produkte, saisonalen Produkte, möchten wir ein bisschen den Leuten näher bringen und ja, schauen, dass noch mehr Leute das Angebot nutzen können.
1: Wenn du jetzt zuhause zuhörst und denkst, Mami, Papi, da wäre jetzt eine Gelegenheit, dich zu unterstützen bei diesem Ziel. Ich finde das eine gute Idee. Was könntest du unseren Zuhörerinnen und Zuhörern für Argumente mitliefern, um Mami und Papi zu überzeugen, ab sofort quasi so eine Tasche nach Hause oder in so ein Depot zu liefern lassen?
0: Also, für mich, ich finde es immer super, so eine Überraschung zu haben. Jede Woche bin ich immer gespannt, wenn ich in unser Depot oder in die Lachen-Drogerie gehe, meine Tasche abhole, bin ich immer gespannt, was ist echt heute drin und was kann ich in dem Fall heute Abend zur Nacht kochen, zum Beispiel. Da ist sicher etwas, und dann auch einfach wirklich, dass man so gutes Gemüse bekommt. So, also, ja, wir haben die Rückmeldung häufig über, dass auch die Leute finden, hey, das Gemüse ist einfach viel feiner als das, was man zum Beispiel sonst überkommt, weil ja, es ist halt extrem frisch, dadurch, dass es gerade geerntet wird und relativ sofort dann verpackt und bei uns in unseren Taschen landet. Und auch, ja, man kommt auch noch Sachen über, wo es vielleicht auch sonst nicht mehr in den Läden gibt. Vielleicht spezielle Rübensorten, die ich vorher erzählt habe, oder spezielle Gemüse, die man nicht mehr überall findet. Also der Geschmack ist wirklich super. Und ja, und das andere ist noch so ein bisschen das Vereinsleben, wo wir doch versuchen auch zu fördern mit dem. Wir machen immer mal wieder einen Anlass, wo die Leute, die auch Abos bei uns haben, können zum Beispiel auf so einen Bauernhof mal schauen, wie das Zeug produziert wird, die verschiedenen Gemüse. Oder wir machen mal eine Kürbissuppe essen in der Stadt St. Gallen. Oder auch mal schon immer Brötchen. Also wir fördern ein bisschen auch noch den Austausch fördern. Und ja, das ist auch immer lässig für die Kinder und dort mitkommen, die alle.
1: Okay, jetzt hoffe, hast du viele Kinder, Jugendliche, die es da zulassen können, von dem Angebot überzeugen. Wo findet man euch, wenn man jetzt euch das, wenn man das Abo möchte kaufen?
0: Am besten schaust auf unserer Website, das ist www.regioterre.sg. Regioterre schreibt sich mit 2RTERRE.
1: Kommt aus dem Französischen?
0: Ja, genau.
1: Die haben ja auch immer gut aufgepasst, darum weiss ich da.
0: Ja, genau. Ja.
1: Okay, super. Ich danke dir vielmals für das Interview, Nicole, dass du dir da Zeit genommen hast, für eure tolle Idee zu werben, auch bei PowerUp Radio. Das letzte Wort möchte ich aber dir wieder übergeben. Vielleicht hast du ein Schlusswort und noch Grüße.
0: Also, ja, vielleicht noch ein bisschen warum das, oder war das mich da auch so interessiert, oder warum ich mich da engagiere. Früher, ich bin vom Land aufgewachsen, mit Stein oben, kennt ihr vielleicht das Dorf. Ja, und wir sind dort täglich Milchkohle bei unserem Bauer nebendran. Und so etwas haben natürlich Kinder in der Stadt vielleicht nicht mehr die gleichen Möglichkeiten, um eben jeden Tag dort Milchkohle beim Nachbarn. Ja, Regio, der bietet eigentlich durch das, dadurch, dass man den Austausch fördert zwischen den Bauern und den Leuten der Stadt, ein bisschen wieder diese Möglichkeit. Und ja, genau. Danke vielmals, dass ihr da euch für das Thema interessiert habt. Und ja, ich möchte alle grüßen, die sich für nachhaltige Ernährung und so weiter interessieren. Und ja, hoffe, dass ein paar Leute sich vielleicht auch noch überzeugen lassen haben, jetzt für unser Abo und unseren Verein mitzumachen.
1: www.regioterre.sg
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0: Jolanda Spies-Hecklin und ich bin Geschäftsführerin von Netzcourage, einem Verein, der sich aktiv tut gegen Hassrede, Rassismus und Diskriminierung im Netz stellen.
1: Sie haben ja den Verein Netzcourage gegründet. Wer macht der Verein?
0: Der Verein Netzcourage ist eigentlich so die einzige Anlaufstelle im Moment, die es in der Schweiz gibt, für Betroffene von Internethass. Das heisst, ich tue einerseits für mich die Situation beobachten, auch selber eingreifen, Diskussionen. Ich bin aber auch da, wenn jemand ein Problem hat, wenn jemand alleine weiterkommt in einer Situation in der Online-Welt. Ich kann dann analysieren, ich kann dann unterstützen, sei es psychologisch oder dann auch mit rechtlichen Mitteln. Das ist wichtig, dass man da jemanden hat, der bei einem dabei ist.
1: Was bedeutet Cybermobbing und was ist der Unterschied zum herkömmlichen analogen Mobbing?
0: Das analoge Mobbing, das kennen wir alle noch vom Pausenplatz früher. Cybermobbing hat die zusätzliche Komponente, dass alles öffentlich ist und dass alles permanent ist, also 24 Stunden am Tag, 7 Tage in der Woche und so weiter. Man kann nicht einfach in die Ferien gehen und dann hat man Ruhe. Man kann nicht einfach daheim sein, sich einschliessen und dann kommt man das nicht mit über. Es ist immer da und das ist das Verrückte. Und das ist das, was einem so fertig macht. Und darum ist das Cybermobbing massiv belastend für jemanden, der da betroffen ist. Und wir brauchen jetzt Lösungsansätze. Wir sind noch nicht bereit. Also es geht jetzt darum, auch die Politik und die Justiz zu rüsten auf die neuen Probleme, die da kommen. Und das Ziel wäre eigentlich, dass Betroffene sich nicht mehr allein fühlen.
1: Wer ist denn betroffen? Also was heisst, von welchen Betroffenen reden wir da? Wer kann betroffen werden von Hate Speech oder Cybermobbing?
0: Grundsätzlich kann es jeder treffen. Es trifft in der Öffentlichkeit viele, vor allem Frauen, die angegriffen werden, diffamiert werden öffentlich. Es kann aber auch jeder Schüler, jede Schülerin treffen. Irgendetwas kann immer sein. Es können Bilder rumgeschickt werden. Es können unangenehme Sachen rumgereicht werden. Jeder ist schlussendlich kann betroffen sein von Cybermobbing und vor allem jeder ist sicher mal Zaungast. Es kann aber nicht sein, dass wir einfach nur zuschauen und das wäre eigentlich mein Appell, dass wir uns, wenn wir an Cybermobbing geraten oder an Diffamierungen auf dem Netz, dass wir reagieren, dass wir etwas entgegnen, dass wir es nicht einfach so stehen lassen, weil alles, was wir stehen lassen, so wird irgendwo durch auch ein bisschen zur Wahrheit, wenn kein Widerspruch da ist, weil und der Grundsatz, wer schweigt, stimmt zu. Das gilt vor allem bei Cybergeschichten.
1: Jetzt, wenn man es nicht schafft, um sich wehren gegen Cybermobbing oder auch rüsten und schützen, was kann das für Auswirkungen haben? Haben Sie da selber auch Erfahrungen gemacht, sicher auch, und auch mit dem Verein Netzcourage ja schon viel betreut?
0: Cybermobbing hat massive Auswirkungen aufs Privatleben. Das heisst, die Attacken, die können Depressionen verursachen. Die Attacken können zu Krankheiten führen, zu Arbeitsunfähigkeit, zu sogar posttraumatischen Belastungsstörungen und im schlimmsten Fall sogar zu Suizid. Das Thema müssen wir ernst nehmen.
1: Ja, ernst nehmen definitiv. Wenn man so die Auswirkungen anschaut und anlässt, was kann man machen oder was kann ich persönlich machen, um mich schützen vor Cybermobbing?
0: Es gibt keinen grundsätzlichen Schutz, also absolut geschützt ist sicher niemand. Es gibt gewisse Vorsichtsmaßnahmen. Man muss schauen, dass man nicht alles öffentlich postet, dass man gewisse private Sachen am besten gar nicht postet oder schon sicher unter einem engen Freundeskreis eingrenzen. Man muss bei jedem Bild, das man postet, sich überlegen, was daraus gemacht werden kann in einer anderen Lebenssituation. Also es gilt zum Beispiel für eine Politikerin, die ein Bild postet im Ausgang mit einem Bier und einer Zigarette. Wenn dann irgendwann mal etwas ist und die Politikerin aufgrund von einer politischen Sache ins Kreuzfeuer geraten von den Medien, kann genau das Foto nachher ihres Knick brechen. Das muss man sich überlegen, was das kann bewirken kann. Man sollte sicher auch keine Fotos von Menschen posten, die das nicht wollen, einfach Kinder nicht.
1: Wenn ich jetzt einen Social Media Account habe und betroffen wird von so einer Cybermobbing-Attacke, würden Sie mir empfehlen, das Profil zu löschen oder die Social Media Kanäle einzustellen?
0: Ich habe das ja selber erlebt, dass ich attackiert worden bin von Tausenden von Leuten und mir hat mir geraten, mich zu löschen. Und ich habe das nicht gemacht. Und ich bin wahnsinnig froh, dass ich das nicht gemacht habe. Es wäre das Schlimmste, was ich hätte machen können für mich selber. Ich bin nicht der Typ, der dann einfach nicht wieder hinschauen. Ich möchte es gerne aufarbeiten. Ich möchte auch gerne sehen, was geht. Und wenn man ein Typ ist, der wegschauen kann, dann kann man das machen. Aber im Prinzip, so vom Grundsatz her, ist es sicher nicht richtig. Es ist nämlich nicht so, dass man dann nachher selber schuld ist, wenn so etwas passiert. Genau wie bei anderen Daten, Straftaten, ist das Opfer nicht schuld. Der Täter ist es. Und dass das Opfer sich nachher löst, das ist der ganz falsche Weg. Es ist wichtig, dass Betroffene ihre Stimme erheben und mit Unterstützung das können aufarbeiten.
1: Wenn ich mich jetzt gegen Cybermobbing oder Hass im Netz einsetzen würde, was habe ich da für Möglichkeiten, speziell auch in Bezug auf den Verein Netz Courage?
0: Wenn man selber betroffen ist, kann man mir einen Fall schildern, ein Beweisstück schicken, auch, dass ich gerade eingreifen kann in Diskussionen. Man kann aber auch klären oder abklären, ob ich Kontakt aufnehmen mit einem Täter. Das habe ich mehrmals schon erfolgreich gemacht, dass es nachher aufhört. Man kann aber auch die Justiz herausfordern. Man kann natürlich einen Strafantrag stellen und eine Anzeige machen. Das kann man alles machen. Das kostet auch nichts. Das ist wichtig zu wissen. Auch eine Beratung bei Netz Courage kostet nichts. Ich finde, jedes Opfer hat das Recht auf eine Beratung. Und dass das noch nicht staatlich gibt, mache ich das mal. Und auch sonst, wenn man jetzt selber nicht betroffen ist, kann man sich natürlich engagieren beim Verein Netz Courage. Man kann sich dieser Bewegung beteiligen und halt selber im Netz Gegenrede machen und irgendwie halt schauen, dass die Debatte wieder ein bisschen ausgeglichener wird.
1: Danke vielmals für Ihre Einsichten, Ihre Arbeit und auch für Ihren Besuch im Kinderdorf.
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Du kannst dich mit uns in Verbindung setzen. 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
8: Du hörst Power-Up Radio und es ist wieder Zeit für unseren Podcast über das friedliche Zusammenleben mit der Selina und der Sarina. In dieser Sendung gehen wir auf Spuren von der Bedeutung des friedlichen Zusammenlebens.
9: Selina, friedliches Zusammenleben, was kommt dir da in den Sinn?
8: Puh, ganz viel. So spontan das Erste, was mir in den Sinn kommt, ist so das Zuhause, der Respekt voreinander, dass man so akzeptiert wird, wie man ist und andere Leute auch so akzeptiert, wie sie sind. Und dass man Bedürfnisse voneinander eingeht. Also da ist wirklich mega bezogen auf das Zusammenleben daheim.
9: Meinst du, weil es dir daheim extrem wichtig ist, zum friedlich zusammenleben? Oder weil es dir dort einfacher fällt?
8: Ich glaube, ich verbinde es mit daheim. Also wenn ich so friedliches Zusammenleben höre, verbinde ich es mit dem daheim, weil du halt dort am meisten bist. Ja, und weil einfach dort irgendwie einfach deine Familie aufeinander trifft und wo ja gleich, ich meine, nur schon in deiner Familie hast du verschiedene Personen. Und es ist wie, ja, es fällt mir vielleicht wirklich am einfachsten, um dort friedlich zusammenleben.
9: Hast du auch so Wörter, die dir gerade in den Sinn kommen, wenn du an friedliches Zusammenleben denkst?
8: Ja, eh. Also zum Beispiel Liebe oder Freundschaft, Zuneigung, Aufmerksamkeit.
9: Wo man ein schönes Gefühl hat, so ein warmes Gefühl ums Herz.
8: Ja. Absolut.
9: Ja, wir reden immer ein bisschen von friedlichem Zusammenleben und gleich finde ich es immer noch sehr schwer, um genau zu verstehen, was das heisst. Ich bin da ein bisschen auf die Suche gegangen, auch bei unserem Kinderdorf, also von unserer Stiftung, und habe tatsächlich eine Erklärung für das Wort gefunden. Und zwar heisst es bei uns, friedliches Zusammenleben bedeutet für uns, Unterschiede zu akzeptieren und die Fähigkeit zu haben, anderen zuzuhören, sie anzuerkennen, zu respektieren und zu schätzen, sowie Konflikte gewaltfrei zu lösen.
8: Schwierig, es ist schon ein bisschen ein Knacknuss, muss ich sagen.
9: Da habe ich mir auch gedacht und habe dann ein paar Kinder gefragt, ob sie es mir ein bisschen einfacher erklären können, was denn für sie friedliches Zusammenleben bedeutet.
10: Für mich heisst friedliches Zusammenleben Freundschaft, Liebe, gute und positive Atmosphäre.
11: Dass man keinen Streit hat und halt Spass.
12: Für mich heisst das irgendwie, dass wir zusammenbleiben, zusammenheben und friedlich zusammenleben.
13: Ja, also für mich, dass man halt nicht zueinander ist und dass man den anderen Gefallen macht.
14: Ja, also dass man niemanden ausschließt, dass niemand vernachlässigt wird, dass alle gleichberechtigt sind.
15: Friedliches Zusammenleben ist für mich halt, dass man keinen Streit miteinander hat oder dass man einfach miteinander kommuniziert. Friedlich bedeutet eher so für mich gutes Zusammenleben, ein paar Sachen machen, gehen wandern und so. Einfach, das ist für mich friedlich.
16: Ich finde halt, dass es in der Schule nicht Konflikte gibt. Kinder halt gegenseitig können respektieren, dass sie wissen auch, dass man nicht so aneinander halt einfach beleidigen zum Beispiel oder einfach schlimme Sachen antun.
17: Dass man halt miteinander auskommt und nicht alle zusammenschießt, halt, weil sie mal etwas falsch gemacht haben oder so.

0: Kind könnte da einfach so in ihren Worten da erklären, wo man sie fragt, einfach simpel und klar.
1: Und wenn man es so ein bisschen genauer anschaut, beschreiben sie recht viel ähnliches wie auch unser Kinderdorf. Und zwar so die Unterschiede akzeptieren. Das heisst ja, wie es Mädchen recht gut gesagt hat, füreinander da sein, miteinander auskommen, sich so annehmen, wie man ist, niemand auszustossen.
0: Ja, oder eben wie auch der Bub, ein Bub gesagt hat, eben ohne Streit auskommen und miteinander reden und die Konfliktlösung, ich glaube, das ist bei den Kindern mega wichtig. Ich habe nicht das Gefühl, dass sie von sich aus gerne streiten, sondern es passiert einfach, weil sie so emotional sind und in einem Thema dann so vertieft drin sind, dass es einfach passiert, obwohl sie es gar nicht wollen. Und für sie ist das mega wichtig, dass man dann auch den Konflikt, dass man da dem dranbleibt und den lösen kann.
1: Ja, also wir alle streiten ja. Manchmal geraten wir einfach aneinander. Überall, wo Menschen zusammenkommen, kann das sein, dass man sich vielleicht, also wieso auch immer, dass der Streit mal da ist, sei es Missverständnis, also dass man sich falsch verstanden hat oder halt, dass man vielleicht mal nicht so einen guten Tag hat. Ja, so ein Streit passiert halt schon noch ab und zu ein bisschen schneller, als dass man denkt. Was auch ab und zu mal noch gesagt haben, ist, wenn jemand anders ist, dass das manchmal ein bisschen schwer könnte sein, aber dass es doch eigentlich gut ist, wenn man ganz viele verschiedene Personen hat.
0: Und vor allem auch, man kann dann so viel voneinander lernen, oder? Miteinander helfen und unter die Arme greifen. Und nur weil man anders ist, heisst das nicht, dass man schlechter ist.
1: Es ist wirklich übergekommen, den Kindern ist das Wichtigste einfach spielen und Spass haben und nichts sollte dem im Weg stehen.
0: Ja, man sagt ja auch, man sollte ja sein inneres Kind nie verlieren, oder?
1: Genau.
0: Das ist ganz wichtig. Aber wir haben nicht nur Kinder nach ihrem Verständnis von friedlichem Zusammenleben gefragt, sondern auch Erwachsene. Und die wollen wir euch nicht vorenthalten.
2: Friedliches Zusammenleben ist für mich, dass man Vielfalt als Bereicherung erlebt. Friedliches Zusammenleben ist für mich, dass man Konflikte gemeinsam lösen kann, dass man weiß, dass man selber eine eigene Meinung hat, aber auch die Meinung der anderen respektiert, dass man respektvoll und wertschätzend mit anderen Kulturen umgeht, aber einfach generell auch mit anderen Menschen und dass man gemeinsam die Idee oder die Vision hat, dass die Welt auch anders sein könnte.
3: Friedliches Zusammenleben heißt für mich, dass man so miteinander umgeht, dass sich jeder zugehörig kann fühlen und ernst genommen und wichtig und dass jeder kann sein und dass die Leute einfach ihre Bedürfnisse erfüllt haben. Also sowieso so, dass jeder mal einfach genug zu essen und zu trinken hat und ein Zuhause und aber auch vielleicht, dass man aufeinander schaut.
1: Also fassen wir doch mal kurz zusammen.

0: Absolut, eben bei den Kindern hat man gut rausgehört, dass ihnen wichtig ist, welche Art dass man hat, wenn man miteinander redet. Und wie wir vorher schon erwähnt haben, dass sie aus dem Streit, aus dem Weg gehen wollen.
1: Mhm. Erwachsene hingegen benutzen vielleicht ab und zu ein bisschen schwierigere Wörter, wie Akzeptanz, Toleranz oder Respekt, aber meinen eigentlich ziemlich das Gleiche.
0: Ja, genau. Sie können einfach das anders beschreiben, weil sie einfach schon ein bisschen anders Wissen haben über die Begriffe, was ja völlig normal ist und verständlich. Und in einer nächsten Folge knüpfen wir bei diesen drei Wörtern an. Also was heisst das genau und was braucht es dafür? Und ich würde sagen, die offene Frage lassen wir jetzt mal so im Raum stehen.
1: Und falls dir da jetzt ein bisschen zu schnell gegangen ist oder du die Sendereihe einfach nochmal nachhören, du findest sie bei uns auf der Webseite unter www.powerup.ch. Friedliches Zusammenleben.
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Herzlich willkommen an Bord von der Musikweltreis. Bis zum nächsten Halt landen wir in Russland. Russland ist ein Land voller Vielfalt. Und genau diese Vielfalt spiegelt sich auch in der Musik wieder. Boah, ich sehe dort hinten, glaube ich, schon eine Aufführung. Ich glaube, da ist Ballett. Boah, da kann man sicher auch etwas hören. Komm, wir gehen da mal hin.

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1: Wenn man in die zauberhafte Welt von der russischen klassischen Musik eintritt, führt kein Weg an Peter Tschaikowski vorbei. Das Meisterwerk, das wir gerade gehört haben, heisst Schwanensee. Schwanensee ist ein Ballett, das mit seiner Musik und der romantischen Handlung Generationen von Zuhörern verzaubert hat. Die klassische russische Musik hat ihren Höhepunkt im 19. Jahrhundert erreicht und ist eng mit der Geschichte und der Kultur vom Land verbunden. Komponisten wie der Michail Glinka, der oft als Vater von der russischen Musik bezeichnet wird, haben den Grundstein für eine eigene russische Musiksprache gelegt. Ursprünglich war die Musik nämlich von Tanz und von der russischen Landschaft inspiriert. Der Peter Tschaikowski hat diese Tradition dann weiterentwickelt, hat Musik kreiert, die Russlands Facette widerspiegelt. Schwanensee ist ein Paradebeispiel für die Verbindung von Musik und Kultur. Schwanensee ist aber nicht nur ein musikalisches Meisterwerk, sondern ist auch ein Spiegelbild zu seiner Zeit. Im 19. Jahrhundert war nämlich Russland ein Land von grosser Veränderung. Die Romantik, da ist eine Kunstrichtung, die sich mit den Gefühlen und Emotionen auseinandersetzt, hat auch die Musik geprägt. Tschaikowski war ein typischer Vertreter der Epoche Romantik. Seine Musik ist voller Leidenschaft, Sehnsucht und Melancholie, was sie einfach zeitlos macht. Wenn wir heute Schwanensee hören, hören wir nicht nur schöne Musik, sondern wir hören auch die Geschichte von einem ganzen Volk. Tschaikowski, sein Meisterwerk, ist ein Zeugnis für die reiche kulturelle Tradition Russlands und ist ein Beweis dafür, dass Musik die Macht hat, uns zu verbinden und zu inspirieren. Aber jetzt genug von der klassischen Musik. Was hören denn die jungen Leute heutzutage in Russland? Komm, wir hören mal rein.

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1: Das, was ihr gerade gehört habt, ist sogenannte Cloud-Rap. Da ist ein Subgenre vom Hip-Hop, wo in den frühen 2010er Jahren in Russland entstanden ist und sehr schnell an Popularität gewonnen hat. Eine Eigenschaft von Cloud-Rap ist, dass es sehr atmosphärisch ist. Da wird erzielt mit Hall-Effekt und mit Verzögerungen. Der Text von Cloud-Rap beschäftigt sich oft mit persönlichen Themen wie Liebe, Verlust und innere Zerrissenheit.

Unwissenheit, was auf Anklang von sehr vielen jungen Leuten trifft. Oft wird mit Autotune gearbeitet, um den charakteristischen Sound zu erzeugen. Doch wieso ist der Cloud Rap so beliebt, vor allem bei den jungen Hörern? Der Cloud Rap widerspiegelt eben die Ängste, die Hoffnungen und Sehnsucht von einer ganzen Generation wieder. Doch es gibt natürlich auch noch ganz viele andere Subgenres vom Hip-Hop, nämlich Drill Rap zum Beispiel.

Der russische Hip-Hop hat oft soziale Themen aufgegriffen, wie Armut, Kriminalität und politische Unruhe. Das hat auch dazu geführt, dass sich Subkulturen gebildet haben. Und die dienen als Sprachrohr für junge Menschen. Eins von diesen Subkulturen ist der russische Drill. Der Drill-Rap hat wie viele andere Arten von Hip-Hop auch die Ursprünge in den USA, genauer gesagt in Chicago. Von dort aus hat sich Drill-Rap auf der ganzen Welt verbreitet, auch nach Russland. Charakteristisch für Drill ist der düstere Sound, der aggressive Flow, die soziale Kritik und die lokalen Einflüsse. Doch wieso ist Drill so beliebt? Viele junge Leute können sich mit den Themen und der Stimmung der Musik persönlich identifizieren. Auch ist Drill eine Art Protestbewegung, um soziale Probleme anzusprechen und gegen Ungerechtigkeiten zu protestieren. Auch ist die Musik sehr authentisch und ehrlich, was für die Hörer es interessant macht, um dem Ganzen zuzuhören. Als Abschluss gehört jetzt nochmal ein russischer Hip-Hop-Song.

0: von der klassischen Musik bis zum modernen Sound. Ich hoffe, ihr habt gemerkt, wie enorm vielfältig die russische Musik ist. Da ist es auch schon mit unserer heutigen Folge. Ich hoffe, es hat euch gefallen und ihr schaltet das nächste Mal wieder ein bei der Musikweltreise. Bis dann, spasiba und ciao miteinander.
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1: Hallo zusammen. Ich bin der Sammy und arbeite momentan im Kinderdorf Pestalozzi im Power-Up Radio. Ich habe mich im Zusammenhang mit Nachhaltigkeit und Ernährung gefragt, wie nachhaltig sind eigentlich exotische Lebensmittel, wie zum Beispiel Bananen oder Avocados, wo wir wissen, dass wir die importieren und die nicht von hier kommen. Für diese Frage habe ich mir einen Experten geholt, einen spannenden Interviewgast, den Philipp Schenkel von Gebana. Was ist Gebana? Was ist das für eine Firma? Von wo kommen die und was machen die eigentlich? Die
2: Wurzeln von Gebana liegen in den 70er Jahren. Das war eigentlich eine Gruppe von Frauen, die sich gefragt hat, wie kann das eigentlich sein, dass heimische Äpfel in den Läden teurer sind als Bananen, die von weit herkommen. Und sie haben dann eigentlich herausgefunden, es geht eigentlich nur, weil man halt ungerecht ist gegenüber den Leuten in den südlichen Ländern, wo die Bananen abgepflanzt werden. Und sie haben gefunden, das geht eigentlich nicht, das ist nicht fair, dass man die Leute nicht gerecht behandelt. Sie haben jahrelang Kampagnen gemacht und die Leute versucht aufzuklären, bis man dann angefangen hat, Schritt für Schritt selber zu handeln und gesagt, man kann nicht nur immer kritisieren, sondern man muss halt auch zeigen, dass es anders geht. Und das ist eigentlich so die Geburtsstunde gewesen von der heutigen Gebana als Firma, wo wir versuchen, anders zu handeln.
1: Also ein wirklich edler, fairer Ursprung von Gebana. Wie ist das denn heute? Was genau unterscheidet sie von anderen Händlern? Wie wollen sie anders handeln?
2: Wie funktioniert das denn heute? Der Händler bestimmt ja fast alles, oder? Er sagt, ja, ich will das Produkt haben in meinem Regal. Ich bin aber bereit, den Preis X zu zahlen und mehr nicht. Und dann sucht er halt, jeder nimmt das am billigsten an. Es gibt immer jemanden, der es halt billiger will oder muss verkaufen. Und dann nimmt man es halt von dem und bietet es so meinen Kunden an. Und mir ist einfach egal, wie das aussieht. Und wir versuchen zu sagen, nein, es ist eben nicht egal, sondern wir wollen wirklich schauen, dass die Leute, die es anbauen, die Leute, die es verarbeiten, dass die alle einen fairen Preis bekommen, wo sie eigentlich davon leben können. Das ist unsere Vision. Oder? Und wir tun eigentlich alle Schritte, die dazwischen sind, und all die Zwischenhändler, die eigentlich nichts beitragen zum Produkt, oder die machen das Produkt eigentlich dann nur teurer, damit eben das Produkt nicht besser machen. Die versuchen wir auszuschalten und so halt ermöglichen, dass die Kunden nicht sehr viel mehr bezahlen, aber trotzdem mehr hängen bleibt bei denen, die das Produkt produzieren. Das sind wirklich Länder, die darauf angewiesen sind. Sie brauchen ja Geld, um Arbeitsplätze zu machen, um sich zu entwickeln und sind dringend angewiesen darauf. Darum ist das eigentlich unsere Mission, dort wirklich einen möglichst grössten Teil vom Preis wieder zurück zu den Prozenten zu fließen zu lassen.
1: Gebana tut also möglichst effizient und nachhaltig anbauen und seine Lieferketten so gestalten und möchte von dem Geld, das sie einsparen, möglichst viel den Bauern und Bäuerinnen aus dem Herkunftsland zurückgeben. Das klingt schon mal richtig schön und fair. Da brennt man aber trotzdem die Frage unter den Nägeln, inwiefern ist denn das nachhaltig? Weil man muss ja trotzdem dann Produkte importieren, sie müssen einen langen Weg zurückmachen. Kann man das mit gutem Gewissen?
2: Solange das Produkt nicht geflogen wird, sondern mit dem Schiff kommt oder mit dem Lastwagen, ist eigentlich der Transportanteil, wenn man die gesamte Umweltbelastung anschaut, nicht groß. Gleich gilt übrigens auch die Verpackung. Verpackung und Transport machen in den meisten Fällen, ist das irgendwo im Bereich von 5 bis aller Maximum 10% vom Produkt der Umweltbelastungen aus. Der Rest ist das Produkt selber. Wenn ich möchte, möglichst mich ökologisch ernähren, ist es viel, viel wichtiger, was ich esse. Das heisst, sollte ich wenig Fleisch und Milchprodukte essen, weil pflanzliche Produkte immer kleinere Umweltauswirkungen haben. Und ich sollte mich saisonal ernähren. Ausser, und das ist wichtig, wenn es eingeflogen ist, dann hat es wirklich eine grosse Umweltbilanz.
1: Bin ich also schon noch froh. Gewisse exotische Lebensmittel habe ich darum recht gern. Solange es also nicht eingeflogen wird, ist vor allem wichtig, was man isst. Im Zusammenhang mit Nachhaltigkeit und Essen hört man ja auch oft den Ausdruck regional und saisonal. Gebana probiert das ähnlich zu machen.
2: Wir versuchen das bitte unter dem Konzept wie global saisonal, nennen wir es. In den Monaten, wo bei uns nicht viel an Frischprodukten ist, da tun wir dann zum Beispiel Mangos aus Burkina Faso anbieten. In der Zeit, wo bei uns aber viel wächst, dann haben wir vor allem Schweizer und europäische Produkte und dann im Winter dann switchen wir wieder switchen auf mehr importierte. Wir arbeiten eigentlich so nach dem Modell, dass wir, bei uns kann man jetzt zum Beispiel schon Avocados vorbestellen, die kommen dann aber erst im März oder im April. Aber man tut sie jetzt bestellen, sagt, okay, ich nehme eine Kiste und dann werden die aber erst gepflückt, wenn sie halt wirklich reif sind und gut sind, das können wir heute noch nicht genau sagen, dann werden sie gepflückt und erst dann werden sie transportiert und dann werden halt nur die Menge gepflückt, die auch bestellt worden ist. Und dann haben wir halt Garantie, dass es optimal frisch ist, zum richtigen Zeitpunkt pflückt und es kein Food Waste gibt, weil halt nicht mehr muss irgendwo angeboten werden, damit immer etwas im Lager ist, sondern wirklich nur so viel, wie auch bestellt worden ist.
1: Vorbestellen, anstatt einfach nach Lust und Laune zu posten. Ich finde, das klingt eigentlich noch sinnvoll, aber auch nach rechterer Umgewöhnung. Wie ist das so als Konsument?
2: Es ist wirklich ein bisschen Umdenken. Am Anfang ist ich ein bisschen zurückgehalten und denke, soll ich mir 4 Kilo Avocados kaufen oder soll ich jetzt irgendwie 13 Kilo Orangen kaufen aufs Mal? Wir verkaufen alles eher in grösseren Mengen. Wenn man sich mal gewöhnt hat, ist das eigentlich super, weil dann muss ich mir auch gar keine Gedanken machen. Bei mir zum Beispiel ein Abo-Orange, da kommen 4x 13 Kilo. Dann weiss ich genau, ich habe immer diese Orangen und ich esse eigentlich die Produkte, die jetzt wirklich Saison haben. Es zwingt einen, wie gesagt, sein Konsumverhalten bei der Saison anpassen. Ich finde es eigentlich noch lässig. Es ist wirklich mehr wieder ein bisschen mit der Saison und eigentlich mit der Natur leben.
1: Um also wirklich nachhaltig solche Produkte zu konsumieren, müsste allgemein ein bisschen ein Umdenken stattfinden. Wieder wirklich saisonal und auf die Natur hören, wenn das was wächst. Eigentlich sinnvoll. Es sind ja Naturprodukte. Und Produzenten und Produzentinnen fair entlöhnen, weil sie brauchen es wirklich. Gebana setzt es schon so gut sie können um. Ihr Ziel ist aber, dass es nicht bei dem bleibt. Sie wettet, dass allgemein ein Umdenken stattfindet und haben sich auf die Fahnenstange geschrieben, die Regeln vom Handeln zu ändern. Was meinen Sie genau mit dem und wie könnten so neue Regeln aussehen?
2: Wir versuchen ja wirklich, das nicht alles von uns auszudenken, sondern eigentlich alles als ein System zu sehen. Es gibt Produzentinnen, Produzenten, es gibt die, die es verarbeitet, es gibt uns als Händler und es gibt Konsumentinnen, Konsumenten. Also wir wollen es wie zusammen denken für alle und nicht einfach den Händler bestimmt. Oder zum Beispiel sieht das so aus, dass wir nennen das Gebana-Modell, dass wir eigentlich die Bäuerinnen und Bauern beteiligen an unserem Umsatz. Also wenn du jetzt zum Beispiel bei uns die Mangos kaufst in unserem Online-Shop, dann fließen 10% von dem, was du zahlst, von dem Preis, fließen wieder zurück an die Bauern. Und zwar zusätzlich von dem, was ihnen schon gezahlt hat für die Ware. Oder wir kaufen nicht die Mangos ab. Und dann werden sie bei uns im Shop verkauft, Ende Jahr machen wir die Rechnung und dann tun wir 10% nochmal zurückzahlen an die Bauern. Weil wir sagen, hey, sie sind Teil von diesem Gesamtsystem oder ihr sind ohne euch, wird das Ganze nicht funktionieren und ihr kommt eigentlich zu wenig über für eure Arbeit. Und das Gleiche machen wir aber auch mit den Kundinnen und Kunden und dort tun wir unseren Gewinn teilen. Also wenn es am Ende des Jahres übrig bleibt, dann tun wir auch sie wieder beteiligt am Gewinn von Gebana. Es ist wie mehr, viel mehr wieder eigentlich das Bild, wenn ein Tisch zusammen sitzt und gemeinsam aushandelt, wie funktioniert es eigentlich für alle.
1: Ein schönes Miteinander, wo es am Schluss für jeden passt und aufgeht. Nach dem Philipp muss das keine Zukunftsmusik sein. Er merkt das Bedürfnis von vielen Konsumentinnen und Konsumenten, zu wissen, was sie gerade auf dem Teller haben, wirklich steigt. Also viele eigentlich schon Freude hätten an so neuen und fairen Regeln. Zum Schluss gibt es noch eine kleine Erfolgsgeschichte von Gebana, wo sie bestehende Regeln hinterfragt und umgestoßen haben. Die Geschichte von der echten Orangen.
2: Schon länger verkauft mir Orangen von einer Bauernfamilie aus Griechenland. Und die ist, das sind bei uns auch, ist, die sind die früher sortiert worden, das macht man so. Es gibt so wie bei Orangen so definierte Klassen, dass so Standards, die der Handel definiert hat. Und das heisst, sie dürfen nur durch die Orangen mit einer gewissen Größe haben, sie müssen perfekt orange sein, sie dürfen keine Narben haben. Und so werden die sortiert. Dann haben die Bauern gefragt, sind denn die, die kleiner oder grösser sind oder Narben haben, sind die nicht gut? Die Bauern gefragt, doch, sind genau gleich gut. Ich habe aber wieso tun die nicht in den Schachtel? Ich sage, ja, dürfen wir nicht. Dann haben wir aufgehört, ja, aber eigentlich ist das wirklich blöd, weil die Orangen, die sie nicht können, die Kiste rein tun, die müssen sie in der Saftfabrik verkaufen. Und für das kommen viel, viel weniger Geld über. Und dann haben wir zuerst gefragt, die Griechenland-Regierung, kann man das nicht machen? Ich sage, nein, das geht nicht, das schreibt die EU vor. Aber geht doch die EU fragen. Das sind die EU fragen. Und nachher haben die zurückgeschrieben und gesagt, ja, es gibt die Regeln wirklich, aber ich könnte die umgehen. Tun doch einfach einen Kleber auf die Kiste drauf und schreiben, die sind nicht zum Konsumieren direkt, sondern nur zur Verarbeitung bestimmt. Und dann, seitdem wir das machen, dürfen wir das verkaufen. Und voll für die Bauern, also riesig, oder? Früher haben sie müssen sicher ein Drittel von der Orange aussortieren. Und heutzutage ist es je nach Saison noch vielleicht um die 10%. Und alle anderen können es uns verkaufen. Das ist für sie ein riesen Hebel. Das heisst, sie können viel mehr verdienen mit ihrer Orange, besser für sie finanziell, aber auch viel besser für die Natur. Weil man kommt mit viel weniger Ausschuss und die Konsumenten kommen erst noch eine Kiste Orange über, die eigentlich so aussieht, wie sie, wie es halt am Baum wächst. Oder? Das haben wir halt echte Orange genannt.
1: Das war es mit dem Interview mit dem Philipp von Gebana und auch dieser Folge. Zusammenfassend könnte man sagen, nachhaltiger wäre es, wenn wir die Natur und auch die Arbeiter und Arbeiterinnen, die unsere Lebensmittel herstellen, vor allem eben aus Ländern von weit weg, nicht als Fabriken anschauen. Weil das sind sie nicht. Man sollte mehr auf sie Acht geben und auch schauen, was vor allem eben die Natur wann produziert. So ist es vor allem wichtig für die Natur, darauf zu schauen, was wir essen und dass man die Sachen eben auch nicht einfliegen. Was haltest du von diesem Konzept von Gebana? Könntest du dir auch vorstellen, deine Produkte Monate im Voraus schon zu kaufen und eben vorzubestellen, sodass du wirklich saisonal essen? Ich habe das sehr spannend gefunden und möchte mich beim Philipp von Gebana und bei Gebana selber für das Interview bedanken. Und auch dir fürs Zuhören.
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0: Schweizer Flagge in Überarbeitung. Ab nächstem Jahr soll das Weiße Kreuz durch ein Herz ersetzt werden.
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2: Wir, also alle Menschen, leben ja auf der Erde. Die Erde ist ein Planet. Mit 8 anderen Planeten dreht die Erde sich um die Sonne. Aber zuerst mal zu den Jahreszeiten. Damit du jetzt weißt, warum es Jahreszeiten gibt, musst du zuerst wissen, dass die Erde einen Nord- und einen Südpol hat. Der Südpol ist oben an der Erde. Dort ist die Arktis. In der Arktis leben zum Beispiel Eisbären. Und unten an der Erde ist der Nordpol. Dort ist die Antarktis. In der Antarktis leben zum Beispiel Pinguine. Wenn bei uns ein Jahr vorbei ist, hat sich die Erde einmal ganz um die Sonne gedreht. Die Erde dreht sich aber nicht einfach gerade, also mit der Arktis oben und der Antarktis unten, um die Sonne, sondern sie ist immer leicht schräg. Wegen dem schaut mal der Nordpol und mal der Südpol mehr zur Sonne. Und so entstehen Jahreszeiten. Die Erde dreht sich in einem Jahr um die Sonne und während dem Sommer scheint die Sonne mehr zu uns, aber im Winter ist eben die Erde so gedreht, dass wir die Sonne nur kurz sehen. Also, dass wir nur kurz zur Sonne gedreht sind. Und hast du gewusst, in Ländern wie zum Beispiel Neuseeland oder Australien sind die Jahreszeiten genau umgekehrt wie bei uns. Also, wenn bei uns zum Beispiel Sommer ist, ist bei ihnen Winter. Ich würde dir gerne ein kleines Sprüchli lernen, damit du dir die Reihenfolge der Planeten kannst merken. Das Sprüchli hat mir nämlich mal mein Lehrer beigebracht und ich kann mir immer noch die Reihenfolge merken. Also es hilft wirklich. Und zwar ist die Reihenfolge so, dass zuerst der Planet kommt, der am nächsten zur Sonne steht und als letztes kommt der, der am weitesten weg ist. Das Sprüchli geht so. Mein Vater erklärt mir jeden Sonntag unseren Nachthimmel. Du musst dir eigentlich vor allem die Anfangsbuchstaben merken. Das M von mein steht für Merkur, das Z von Vater für die Venus, das E von erklärt für die Erde, das M von mir für Mars, das J von jeden für Jupiter, das S von Sonntag für Saturn, das U von unserem für Uranus und zu guter Letzt das N von Nachthimmel für Neptun. Also mein Vater erklärt mir jeden Sonntag unseren Nachthimmel. Es ist auch ein bisschen schwierig, sich das alles zu merken, aber wenn du dir einfach das Sprüchli merken kannst, dann reicht das auch schon, weil dann weisst du auch den Anfangsbuchstaben von jedem Planet.
3: Auf der Südhalbkugel der Erde herrscht jeweils dann auf der Nordhalbkugel entgegengesetzte Jahreszeit. Ist es im Süden Sommer, so ist es im Norden Winter. Und umgekehrt. In den tropischen und subtropischen Gebieten beidseits vom Äquator sind die jahreszeitlichen Veränderungen weniger ausgeprägt. Stattdessen treten die Regen- und Trockenseite auf. Im Jahreslauf lassen sich im Äquator nahe Tropen zwei Regenzeiten unterscheiden. Mit zunehmender geografischer Breite haben sie ineinander über und werden so zu zwei Gipfeln von einer einzigen Regenzeit, die sich je nach Hemisphäre verschieden ausprägt. Zwar läuft die Erde auf einer Bahn um die Sonne, die elliptisch und nicht kreisförmig ist, sodass die Distanz zu der Sonne variiert. Doch betreffen dadurch den entscheidenden Unterschied allein die Lichtintensität und sind wegen geringer Bahnextremitäten von der Erdbahn nicht ganz so gross. In der sonnenfernsten Bahnpunkt durchläuft die Erde in der ersten Juliwoche und im Sommer auf der Nordhalbkugel. Die im Jahresverlauf wegen der exzentrischen Umlauf das leicht veränderte Entfernung von der Erde zu der Sonne ist also nicht die Ursache für die Jahreszeiten. Die Änderung zwischen dem Perihel- und dem Apelldurchgang macht lediglich gegenwärtig die Südwinter ein bisschen strenger und die Nordwinter ein bisschen milder, als sie in einer kreisförmigen Erdbahn wären. Unter den derzeitigen Umständen ist die Erde im Nordwinter an ihrem sonnenhöchsten Punkt und um den 3. Januar herum in einer Entfernung von rund 147,1 Millionen Kilometer. Im Südwinter ist sie am weitesten von der Sonne entfernt. Sogar der 5. Juli in einer Distanz von rund 152,1 Millionen Kilometer. Der Grund für die Jahreszeiten auf der Erde liegt im Winkel und der Dauer von der Sonnenstrahlung. beträgt die Extrema in den Winkeln im Sommer 60 Grad bis 65 Grad und in den möglichen Sonnenscheintouren in Mitteldeutschland 16 bis 17 Stunden. Im Winter sind sie hingegen 7 bis 8 Stunden, vorzugsweise Winkel von nur 13 bis 18 Grad. Aufgrund von der gravitativen Einwirkung, hauptsächlich vom Mond und der Sonne, auf den rotierenden Erdkörper führt die Erdachse der Präzisionsbewegung aus, sodass die Lage der Bezugspunkte der Sonnenwende und Tag-Nacht-Gleiche allmählich verschiebt und in 26.000 Jahren einmal rückläufig rund um die Erdbahn wandert. Auf den Frühlingspunkt bezogene tropische Jahr dauert daher rund 20 Minuten kürzer als ein fixen Sternhintergrund bezogener vollständiger Umlauf von der Erde um die Sonne. An der Länge des vom tropischen Jahr orientiert sich das sogenannte bürgerliche Jahr und kalendarische Zeitrechnung. Die tropische Jahreslänge wird für das Kalenderjahr im gregorianischen Kalender durch das Einfügen von Schalttagen angenähert, womit sich typische Verschiebungen für kalendarische Angaben vom Anfang vom Jahreszeiten ergeben, beispielsweise für den Herbstanfang. Außerdem dreht sich infolge von Bahnstörungen durch andere Planeten die Apsidenlinie in gut 111.000 Jahren einmal rechtläufig. Wegen diesen einander gegenläufigen Bewegungen läuft Perihel in rund 21.000 Jahren einmal durch alle Jahreszeiten. In etwa 10.000 Jahren wird der sonnennächste Bahnpunkt mit der nördlichen Sommersonnenwende zusammengehauen. Die winterlichen Jahreszeiten auf der Nordhalbkugel werden dann länger und die Sonne

0: Schiff auf der Umlaufbahn. Das sieht man auch bei jedem Globus. Die Schiefstellung von der Erdachse ist auch der Grund für Jahreszeiten. Die Bahn von der Erde um die Sonne ist kein perfekter Kreis. Darum ist die Erde nicht immer gleich fern von der Sonne. Viele Leute glauben aber, dass das für die Jahreszeiten wichtig ist. Also damit meine ich, es wäre Winter, wenn die Sonne mehr entfernt ist. Aber in echt hat das fast keinen Unterschied. Weil es kommt eigentlich darauf an, wo die Sonne über die Erde steht. Wie kommt es vom Sonnenstand zu der Jahreszeit? Je steiler das Sonnenlicht von oben auf die Erde fallen tut, desto mehr wärmt es auf. Aber wenn es noch flach auf die Erde geht, kann es nicht so fest aufwärmen. Und deshalb ist es auf der Nordhalbkugel wärmer als auf der Südhalbkugel. Aber nach einem halben Jahr ist es dann umgekehrt. Also auf der Nordhalbkugel ist es kälter als auf der südlichen Halbkugel.
1: Die Erde hat eine Achse. So nennt man die gedankte Linie durch den Nordpol und den Südpol. Das ist, wo die Erde sich rundherum dreht. Außerdem umkreist die Erde die Sonne, und zwar einmal pro Jahr. Die Erdachse steht schief auf der Umlaufbahn. Das sieht man auch beim Globus, also eigentlich bei jedem Globus. Die Schiefstellung der Erdachse ist der Grund für die Jahreszeiten. Die Bahn der Erde und die Sonne ist kein richtiger Kreis. Darum ist die Erde nicht immer gleich fern von der Sonne. Viele Leute glauben, dass das für die Jahreszeiten wichtig ist. Es wäre Winter, weil wir weiter von der Sonne entfernt sind. Aber in Wirklichkeit machen die Unterschiede aber fast nicht aus. Es kommt darauf an, wo die Sonne über der Erde steht. Wo steht die Sonne über der Erde? Im Laufe des Jahres gibt es drei besondere Orte, wo die Sonne am Mittag stehen kann. Einer ist der nördlichste Ort, ihn nennt man den nördlichen Wendekreis. Es ist ein breiter Kreis, der sich rund um die Erde zieht. Die Sonne nähert sich immer vom Süden her. Jeden Mittag ein bisschen mehr. Am 20., 21. oder 22. Juni erreicht sie ihn und erscheint später wieder immer näher über dem Äquator. Der Tag ab, wo an dem 20. stattfindet, nennt man die Sommersonnenwende. Der nächste Ort ist der Äquator. Darüber steht die Sonne am 21. oder 22. September. Tag und Nacht sind dann bei uns gleich lang. Darum redet man an dem Datum von Tag und der Nacht gleich. Dann wandert die Sonne mittags weiter an den dritten Ort. Er liegt am weitesten im Süden, über dem südlichen Wendekreis. Das ist eben ebenfalls ein breiter Kreis. Die Sonne erreicht ihn am 20. oder 21. Dezember. Dann sind bei uns Tage am kürzesten und werden dann wieder länger. Darum nennt man an dem Tag, an dem die Wende stattfindet, die Wintersonnenwende. Der vierte Ort ist auch der zweite, nämlich wieder der Äquator. Dort kommt der Höchststand von der Sonne also zum zweiten Mal vor, nämlich am 21. oder 22. März. Tag und Nacht sind dann bei uns wieder gleich lang. Es kommt dann nochmal zur Tag- und Nachtgleiche. Aber wie kommt es jetzt vom Sonnenstand zu den Jahreszeiten? Je steiler das Sonnenlicht von oben auf die Erde fällt, desto mehr wärmt es sich auf. Falls das Licht noch flach auf der Erde, so kann es nicht so stark aufwärmen. Das bedeutet jetzt also, dass sich die Erde ja dreht und die Sonne aber immer gleich auf die Erde scheint, ist es teilweise auf der Nordhalbkugel wärmer und auf der Südhalbkugel kälter, also Sommer und Winter. Und nachher genau wieder umgekehrt. Also grundsätzlich, Nordhalbkugel und Südhalbkugel sind die Jahreszeiten immer vertauscht. Ist auf der Nordhalbkugel Frühling, ist auf der Südhalbkugel Herbst. Also es ist immer umgekehrt. Wir befinden uns im Klimawandel. Und jetzt habe ich mich nämlich gefragt, tut der Klimawandel auch unsere Jahreszeiten verändern? Und das will ich in ein paar Minuten auch gerade wissen. Und die Antwort ist ja. Der Klimawandel verändert unsere Jahreszeiten. Früher sind alle vier Jahreszeiten etwa gleich lang gewesen. Inzwischen nimmt der Sommer immer mehr Zeit ein. Er ist heute schon 17 Tage länger als 1950, wie eine Studie enthüllt. Frühling, Herbst und Winter werden dagegen auf fast der ganzen Nordhalbkugel immer kürzer. setzt sich der Trend vor, dann könnte der Sommer im Jahr 2021

0: und 100 fast ein halbes Jahr dauern, mit erheblichen Folgen für Mensch und Natur und Wetter. Seit dem Jahr 1961 haben sich die Vegetationsperiode, also die Zeit vom Jahr, wo die Pflanzen wachsen, blühen und Früchte geben, bei uns um rund 2 Wochen verlängert. Schneeglöckli, die am Beginn des Vorfrühlings, also wachsen, blühen im Schnitt 3 Tage pro Jahrzehnt früher. Gleiches gilt für die Äpfelblüte, die zum Beginn des Vollfrühlings anzeigt. Aber im gesamten Europa hinweg verschiebt sich der Beginn von Frühling und Sommer pro Jahrzehnt rund 2,5 Tage nach vorn. Im Herbst ist es allerdings kein signifikanter Trend in eine Richtung zu beobachten. Wenn sich im Frühling die Temperatur stark auf die Natur auswirkt, ist das im Herbst schwächer oder nicht so klar. Hier redet man vor allem von der Witterung der Sommermonate eine entscheidende Rolle. Aber auch Krankheiten und Schädlinge haben grossen Einfluss auf den Beginn der Laubfärbung und somit auf den Herbstanfang. Wie sich die Verschiebung der Jahreszeiten auf Tiere und Pflanzen auswirkt, ist bisher nur in Ansätzen erklärt. Wenn zum Beispiel einige Vogelarten vom Frühlingsbeginn profitieren, haben aber andere darunter auch zu leiden. Besonders fein abgestimmte Zusammenspiel der Pflanzenbestäubung könnte die Zukunft aus den Fugen geraten und sich drastisch auf die Bestandsentwicklung bestimmter Pflanzen und Tiere auswirken.
1: Wissen Sie auch, welcher der längste Tag auf der Nordhalbkugel ist? Es ist der 21. Juni. Und der ist der kürzeste auf der Südhalbkugel. Und der kürzeste Tag von der Nordhalbkugel ist somit auch der längste Tag von der Südhalbkugel. Und der ist am 21. Dezember. Und somit fast am Weihnachten. Ich finde das Thema mega spannend und jetzt kommt auch schon die nächste Frage. Wissen Sie, wieso es wärmer im Sommer ist und im Winter kälter? Es ist so, dass die Nordhalbkugel im Sommer mehr von der Sonne gewärmt wird und im Winter nicht.
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2: Herzlich willkommen zu einer weiteren wunderbaren Sendung vom Radio Power Up. Mein Name ist Mathis und ich begleite euch in den nächsten 15 Minuten. Ja, unser heutiges Thema sind indigene Völker und ich werde euch etwas über Indianer berichten. Direkt nach dem Lied I Keep Rolling.

0: 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Ja, ich persönlich finde die Indianer ein sehr spannendes Volk. Doch leider geht es ihnen heute nicht so gut. Aber wir müssen erst am Anfang anfangen. Die Indianer als einheitlichen Stamm gibt es nämlich eigentlich gar nicht. Es gibt viel eher ganz viele verschiedene Stämme. Indianer sind alles Ureinwohner von Amerika. Der Begriff Indianer ist nämlich erst im 19. Jahrhundert eingeprägt worden. Vorher hat man von Indios oder Inder gesprochen. Wieso man Inder gesagt hat, ist wegen Christus Kolumbus, der gedacht hat, dass er in Indien angelangt ist. Aber das ist eine andere Geschichte. Aber es hat auch ganz viele verschiedene Stämme gehabt und jeder Stamm hat eine eigene Kultur gehabt. Und die Stämme sind wirklich verschieden gewesen. Die einen haben die Federn getragen, die anderen im Süden beispielsweise haben nicht mal ansatzweise gewusst, was das sein soll. Wenn man an Indianer denkt, denken viele direkt an ein kriegerisches Volk. Aber das ist eigentlich gar nicht so. Indianer sind eigentlich sehr friedlich gewesen. Vor allem denen, wenn sie ihre Unterlegenheit erkannt haben. Also, wenn sie gesehen haben, dass ihre potenziellen Gegner viel stärker gewesen sind als sie. Sie haben eigentlich gar nicht gern gekämpft. Erst, wo die weißen Siedler angekommen sind, haben grosse Kriege angefangen und es hat viele Tote gegeben. Indianer haben beispielsweise auch keinen Grundbesitz gekannt. Die Vorstellung, dass jemand einem Land gehört, war völlig nie da gewesen. Das heisst nicht, dass sie zum Beispiel Schmuck oder andere Gegenstände nicht als ihren Besitz anerkannt hat, aber das mit dem Land ist erst gekommen, wo die weißen Siedler gekommen sind und etwas als ihr Eigentum anerkannt haben. Es hat damals etwa 500 bis 600 verschiedene Stämme gehabt und alle haben eine eigene Sprache und einen eigenen Dialekt geredet. Wenn man an die Häuser der Indianer denkt, denkt man oft an Zelt. Aber das ist eigentlich nur in den kleinsten Teil so. Die Apachen haben sich beispielsweise Hütten aus Grasmatten gebaut. Andere haben in Pfahlhäuser gelebt und wieder andere, wie die Pueblo-Stämme in Mexiko, haben in Felsen gewohnt. Indianer, die in Häusern gelebt haben, waren meistens sesshaft. Aber die in diesen bekannten Tipis gelebt haben, sind von Ort nach Ort gezogen. Oftmals stellt man sich auch einen Indianer auf einem Ross vor, aber Indianer haben eigentlich gar keine Rösse gehabt, da die Russen erst mit den Europäern gekommen sind. Denn in Amerika gibt es eigentlich gar keine Rösse. Wo die Europäer gekommen sind, haben sie auch andere Tiere wie Rinder, Schweine, Schafe und andere Tiere kennengelernt. Ich habe meine Angaben aus Wikipedia.
1: Indigene Völker sind die Ureinwohner der Erde. Weltweit werden laut den Vereinten Nationen rund 370 Millionen Menschen indigenen Bevölkerungsgruppen zugerechnet. Ihre Lebensgrundlage ist bedroht durch den zunehmenden Abbau natürlicher Ressourcen, die Folgen des Klimawandels, die fehlende Anerkennung ihrer Rechte. Darum macht sich jedes Jahr am 9. August der UN-Tag der indigenen Bevölkerungen aufmerksam. Wie viele indigene Völker es weltweit gibt, lässt sich nicht genau ermitteln. Die Vereinten Nationen schätzen, dass es weltweit Indigene mit 5000 verschiedenen Kulturen in etwa 90 Staaten leben. Sie machen knapp 5% der Weltbevölkerung aus. Von den 7000 Sprachen der Welt werden mehr als 4000 von den indigenen Völkern gesprochen. Das mit Abstand größte indigene Volk der Welt besteht aus über 100 Millionen Menschen. Und sie leben in Indien. Sie wird Adivasi genannt, eine Sammelbezeichnung für verschiedene indigene Völker. Dies geht aus der Volkszählung in Indien aus dem Jahr 2011 hervor. Eine weitere große Gruppe stellt die Amazighe, auch Berber genannt, mit 10 bis 30 Millionen Menschen, die vor allem in den nordafrikanischen Ländern Marokko, Algerien, Tunesien, Libyen und Mauretanien leben. Bekannte indigene Völker sind auch die Uiguren, die in China leben, die Aborigines in Australien, die Maori in Neuseeland, die nordamerikanischen Cheyenne, Cree und Shoshonen oder die Samen in Teilen Skandinaviens.
2: Indigene Menschen sind eigentlich einfach sozusagen die Ureinwohner, die schon immer dort wohnen. Aber obwohl sie zwar schon am längsten an diesen Orten sie, werden indigene Völker oft von anderen Leuten vertrieben oder schlecht behandelt. Entweder, weil die anderen selber dort wohnen wollen oder weil es auch indigene Völker hat, die zum Beispiel im Regenwald wohnen. Und wie du vielleicht gehört hast, holt sie den Regenwald immer mehr ab und damit auch zu Zuhause von ein paar indigenen Völker. Um gegen solche Sachen etwas zu machen, gibt es verschiedene Organisationen. In der Schweiz und auf der ganzen Welt. Ich wollte mich mit solchen Organisationen genauer beschäftigen, um herauszufinden, was genau die Organisationen für die indigenen Völker machen. Mit zwei Organisationen konnte ich ein Interview führen. Die zwei Organisationen sind zum einen die Gesellschaft für bedrohte Völker und auch die Peace Brigades International. Durch diese zwei Interviews konnte ich etwas mehr über die Organisationen und ihre Arbeit für indigene Völker erfahren.
3: Ich würde gerade mit der ersten Frage anfangen, und zwar die Gesellschaft für bedrohte Völker, also die Organisation, wenn die überhaupt ist gegründet wurde und so aus welchem Anlass?
4: Jawohl. Also die Gesamtorganisation ist etwa 1968 schon gegründet worden in Deutschland. Und in der Schweiz ist sie 1989 gegründet worden. Das ist wie die Schweizer Sektion, die sich dann nachher gebildet hat. Also man kann sagen, etwas über 20 Jahre nach der Gründung von der ursprünglichen Sektion hat es dann eine zweite gegeben. Und kurz vor ist auch noch Österreich dazugekommen, so hat sich das langsam ein bisschen ausbreitet.
3: Und was macht ihr denn in dieser Organisation?
4: Wir haben es von Anfang an auf die Menschenrechte konzentriert. Und weil ja das so ein breites Gebiet ist, haben wir da gesagt, wir uns konzentrieren auf die Rechte von Minderheiten und auf die Rechte von indigenen Völkern. Das ist manchmal gleichwertig. Häufig sind indigene Völker zum Beispiel eine Minderheit im Land. Aber es gibt auch Minderheiten, zum Beispiel Kurden in Türkei, wo man jetzt nicht sagt, sie sind indigen. Oder bei uns in der Schweiz sind es so die Roma, Sinti und Jenische, wo man auch nicht als Indigene bezeichnet, sondern als eine Minderheit. Und wir tun uns einfach für diese zwei Gruppierungen, für dass sie können ihre Rechte selber ausüben, Selbstbestimmung und so weiter. Für das setzen wir uns ein.
3: Und für was bist du persönlich zuständig?
4: Also ich bin eigentlich, als ich gekommen bin, bin ich einfach als Geschäftsleiter. Wir nennen es auch jetzt Co-Geschäftsleiter, weil wir das teilen mit zwei Personen. Und ich mache so, verantworte so die ganze inhaltliche Arbeit, die Kampagne, die wir durchführen und so. Und dann tun unsere Leute tun dann quasi Kampagnenarbeit dann durchführen. Sie gehen zum Beispiel auf Brasilien oder in Norden oder so, treffen sich mit den entsprechenden Leuten und machen die Kampagne. Und ich habe jetzt Gesamtverantwortung über das.
3: Okay, merci. Und ich habe der Webseite gesehen, dass es so heisst, die indigenen Menschen sind die, die am stärksten benachteiligt sind. Warum genau ist das so?
4: Man muss die ganze Geschichte von der Kolonialzeit her und so anschauen, wo ja, sagen wir jetzt, Europäer, weisse Leute gekommen sind, und sowohl in Afrika wie in Südamerika, wie in Asien und so, ganz die Länder einfach im Besitz genommen haben. Die heissen erobern eine mit Waffengewalt und so. Ihnen meistens auch die besten Ressourcen gestohlen, wie Gold oder sonstige Schätze, die sie haben. Und so von dort her ist ein sehr starkes Ungerechtigkeitsgefälle entstanden. Und Kolonialleute haben dann ein System gemacht, wo sie einfach die lokal lebende Indigene, das heisst, die schon immer dort gewesen sind oder schon lange vorher, haben sie einfach unterdrückt. Und häufig haben dann die Neuen, die Kolonisatoren, plus dann so Mischlingskinder und so weiter, hat sich eine eigene Kultur gebildet. Und fast in allen Ländern ist es immer gewesen, auf Kosten von den Leuten, die schon länger dort gewesen sind, die so quasi als primitiv primitiv oder ja, hinterhältig oder so irgendwie bezeichnet worden sind. Und erst mit der Zeit hat man gemerkt, ja, hallo, das sind ja genauso Menschen wie wir auch, wo man sollte mehr Recht geben und so, weil denen ist eigentlich alles weggenommen worden. Und so ist dann die ganze Bewegung von Indigenen, die selber sagen, wir wollen jetzt unsere Rechte zurückhaben und so weiter. Wir wollen mitbestimmen können, wie das Ganze läuft für uns und in den politischen Prozessen und so weiter.
3: Mhm. Und also, ihr unterstützt ja die indigenen Völker, dass sie eben, dass sie mehr Rechte haben und so. Hat es da irgendeine Methode oder so, die besonders gut hilft oder so? Mhm.
4: Wir nennen das mit dem englischen Begriff Free, Prior and Informed Consent. Man kann das sagen, es ist Einwilligung zu allen Projekten, die auf dem Gebiet, wo indigene Leben sollen, stattfinden. Und man kann das mit der Schweiz vergleichen, die sogenannte Gemeindeautonomie. In der Schweiz kann zum Beispiel nicht einfach ein, sagen wir jetzt einmal, amerikanischer Konzern kommen und sagen, wir tun den Stadtwald von Zürich oder von Aargau oder weiss nicht was alles, jetzt einfach kahl schlagen, holen das Holz draus und hauen nachher wieder ab. Das geht in der Schweiz nicht. Das müsste dann über, sagen wir, Aarau oder Stadt Zürich oder so, müsste ein richtiges Bewilligungsverfahren laufen. Und meistens geht es dann vor das Gemeindeparlament oder sogar vor die Gemeindeversammlung, wo dann abstimmt, ob man das haben will. Und wenn man das haben will, muss die Firma auch eine Entschädigung zahlen für das, was sie aus dem Wald holen, zum Beispiel. Und das ist das Prinzip, das wir weltweit errichten wollen. In den meisten Ländern haben die indigenen Gemeinschaften gar keine Rechte, obwohl sie ja schon immer dort gewesen sind und die Leute nachher zusätzlich gekommen sind, dürfen sie nicht bestimmen, was mit ihrem Gebiet passiert. Und darum eben der Free, Prior and Informed Consent, der gibt es unterdessen auch bei internationalen Konventionen. Das heisst, das sind so Gesetzgebungen, die sich die Länder eigentlich daran halten sollten. Und dann wird man, dass die Gemeinschaften zuerst konsultiert werden und dann befragt werden. Und erst, wenn sie Ja sagen zum ganzen Projekt, erst dann das gebaut werden. Und das ist hoch umstritten, weil die Firmen wollen nicht mitmachen, sie wollen einfach reingehen und das Material rausholen und so. Und die lokalen Staaten wollen dann eigentlich auch nicht mitmachen, weil sie müssen plötzlich den indigenen Gemeinschaften mehr Recht geben, als was sie bisher gemacht haben.
3: Und also, ja, gesetzt wird, ob das dann schon so viel Erfolg gehabt hat und so. Hat es momentan so ein Ziel, das ihr anstrebt?
4: Man kann sagen, wir wollen gerne, dass alle Firmen, die Sitz in der Schweiz haben, sei jetzt das zum Beispiel meine Firmen wie jetzt Glencore oder Finanzfirmen wie Credit Suisse und UBS oder Versicherungsfirmen oder so, wenn immer sie tätig sind in einem anderen Land, in einem Projekt, das finanzieren oder eben bei Glencore sogar selber durchführen, dass sie genau den Free, Prior and Informed Consent von den Leuten reinholen, sobald solche betroffen sind. Also wir machen zum Beispiel Beschwerden gegenüber Banken, die etwas finanzieren, die die Leute vor Ort nicht respektieren. Mit dem Ziel, dass sie nachher all das respektieren. Also ist eigentlich unser Ziel, dass alle Firmen, die von der Schweiz aus tätig sind, sauber werden und die Interessen der Leute vor Ort und damit eben auch die Umwelt schützen.
3: Und ich glaube, da würde ich schon zur letzten Frage kommen. Und zwar, was könnte ich persönlich für die indigenen Völker machen?
4: Es gibt immer wieder auch so ein bisschen Abstimmungen, zum Beispiel vor anderthalb Jahren ist die Konzernverantwortungsinitiative zur Abstimmung gestanden. Du bist jetzt, glaube ich, gerade noch ein bisschen zu jung, um selber abstimmen. Aber sobald du darfst, dann, dass du dann auch dich gut informierst und würdest all das bejahen, wo mehr Schutz gibt von den Indigenen. Das sind aber natürlich nicht so viele Abstimmungen. Oder? Die ist ja damals verloren gegangen und so. dann sicher auch die richtigen Leute wählen, wenn es ins Parlament geht. Und dann im Konsum, eben beim Einkaufen, hat es noch viele Möglichkeiten. Da muss man immer wieder nachfragen, woher kommt zum Beispiel, wenn jetzt heisst, es kommt fleißig von Brasilien, dass man dann schaut, hallo, Brasilien, ist das vielleicht Regenwaldzerstörung? Ist das vielleicht sogar aus einem Reservat von Indigenen und so? Dass man dann, wenn man nicht sicher ist, lieber das Produkt nicht kauft und sagt man, ein Bio-Fleisch von der Schweiz kauft, statt irgendwie ein Billigfleisch aus Brasilien, das vielleicht aus dem Amazonas kommt. Und so gibt es verschiedene Möglichkeiten, oder auch zum Beispiel uns unterstützen und so. Also auch einen Mitgliedschaftsbetrag zu zahlen oder so. So gibt es verschiedenste Möglichkeiten, wie man sich selber kann engagieren
3: kann. Danke vielmals.
2: Als nächstes hörst du noch das Interview mit der Katja Abbey. Sie ist auch Geschäftsleiterin und zwar von der Organisation Peace Brigades International.
3: Könntet ihr eure Organisation kurz vorstellen?
5: Ja, sehr gerne. Also unsere Organisation ist Peace Brigades International. Wir sind, wie der Name schon sagt, eine internationale Organisation, die 1980 in Kanada ist gegründet wurde. Es ist eine Friedens- und Menschenrechtsorganisation. Und hier in der Schweiz gibt es eine Ländergruppe, die 1983 gegründet wurde.
3: Und für was seid ihr persönlich in dieser Organisation zuständig?
5: Also ich bin jetzt seit 2 Jahren Geschäftsführerin von der Organisation und ich bin also abgesehen von der Leitung vom Verein zuständig für die Sensibilisierungsarbeit und für die Betreuung der Freiwilligen.
3: Merci. Ich habe gelesen, dass euer Hauptanliegen so der Frieden und soziale Gerechtigkeit und so ist. Und wie setzt ihr das Anliegen um?
5: Also wir sind ganz spezifisch im Schutz von Menschenrechtsverteidigerinnen und Verteidigern tätig. Und das sind wir in verschiedenen Konfliktgebieten auf der Welt. Und unsere Organisation funktioniert auf Anfrage von sozialen Bewegungen, eben in Konfliktgebieten, die uns dann um Schutzbegleitung anfragt. Also das bedeutet, wir entsenden Freiwillige aus verschiedenen Ländern, auch aus der Schweiz, wo nachher Organisationen und Menschenrechtsverteidigerinnen und Verteidiger, die bedroht werden, die begleiten vor Ort, damit sie können ihre Arbeit weiterhin durchführen. Wir stärken sozusagen den Rücken stärken und das machen wir mit gewaltfreien Methoden. Wir sind sozusagen wie Bodyguards, die aber unbewaffnet die Aktivistinnen und Aktivisten begleiten, die sich für ihr Land für Frieden und Menschenrechte einsetzen.
3: Du hast gerade schon Gewaltfreiheit erwähnt. Das ist ja auch eines von euren 5 Grundsätzen. Haben diese Grundsätze eine grosse Bedeutung in eurer Organisation?
5: Ja, das ist sehr, sehr wichtig für uns. Also wir begleiten nur Organisationen und Personen, die sich gewaltfrei für einen sozialen Wandel einsetzen, also für Frieden in den Gebieten, wo wir tätig sind. Und weil wir halt davon überzeugt sind, dass nur friedliche Konfliktlösungen auch zielführend sind. Also wir denken, es ist nicht möglich, durch Gewalt einen Konflikt zu lösen.
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0: Nachher ist eben der Loris zu der Lehrerin und hat uns einfach verpetzt. Und ich weiss nicht, aber ich
1: Mami, Mami, kann ich schnell etwas sagen?
0: Mann, Selina!
1: Was denn?
0: Jetzt hast du mal gerade reingeschwätzt. Ich bin mit Mami am Reden gewesen.
1: Ja, aber du sagst, ist eh nicht spannend, Mann.
0: Du nervst mich auf jeden Fall ganze Zeit.
1: Ja, und du, schau mal, was das ist mit dir von mir.
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0: Selina, wir kennen es doch alle, wenn wir es nicht so gut haben mit einer Person oder anfangen zu streiten sogar.
1: Ja, genau. Und um diesen Moment geht es im heutigen Podcast.
0: Wir wollen herausfinden, wieso dass wir manchmal so einfach und schnell anfangen zu streiten und ob es vielleicht auch eine Möglichkeit gibt, so schnell wieder den Streit zu schlichten.
1: Für das haben wir uns ein bisschen Unterstützung ins Studio geholt von der Mediatorin Katja Windisch.
0: Und wahrscheinlich fragst du dich jetzt gerade, wer ist Katja und was heisst Mediation? Fangen wir doch gerade mit ihr als Person an.
3: Mein Name ist Katja Windisch und ich bin geboren in Leipzig. Ich habe dann dort Soziologie studiert und habe dann nachher Mediation gelernt als Konfliktbearbeitungssystem und arbeite seit über 10 Jahren in dem Bereich. Ich leite auch ein Institut, wo man ausbilden, Mediatoren, und ich arbeite im Mediationsteam und in viel hoch eskalierte Konflikte. Ja.
1: Dann bleibt noch die zweite Frage offen. Was bedeutet Mediation?
3: Mediation ist eine Art, Konflikt zu lösen, Streit zu lösen, dass man Lösungen finden kann, die für alle gut sind. Das Geheimnis ist, dass man eigentlich schaut, nicht direkt, was könnte Lösung sein, wie würden wir es machen, sondern zuerst mal, was ist jedem und jeder eigentlich grundsätzlich wichtig. Das heisst, wenn man mit Nachbarn Streit hat und es geht irgendwie ums Zusammenleben, dann, dass man sich mal überlegt, wie ist denn das Zusammenleben, wenn es für mich gut ist? Was brauche ich denn? Also ich brauche vielleicht Ruhe, ich hätte gern einen netten Ton, dass man sich grüezi sagt, wenn man sich sieht, dass man vielleicht sich hilft und so weiter. Und wenn das jedes Mal herausfindet und wenn man sich das auch so sagt, also nicht das, was einem stört am anderen, sondern das, was man für sich selber gern hat und schätzt und braucht, dann können die Leute viel besser miteinander darauf eingehen und gute Lösungen finden. In der Mediation gehen wir wirklich davon aus, dass die Menschen, die miteinander Streit haben, am besten wissen, was sie brauchen. Das ist ein großer Unterschied, dass wir keinen Ratschlag geben. Also es ist weder so wie bei Gericht, dass dann jemand anders entscheidet gerade direkt, oder dass man irgendwie in der Beratung oder so, dass man dann Ratschläge bekommt, wie man es könnte machen oder soll machen, sondern Mediatoren leiten den Prozess. Das heisst, sie sind dabei und sie führen durch den Prozess, weil es ja nicht einfach ist, wenn man gerade mit jemandem einen richtigen Streit hat, dass man so gut darüber reden kann. Da ist es oft noch hilfreich, wenn Leute mithelfen.
0: Selina, hast du schon mal etwas von Mediation vorher gehört?
1: Ja, lustigerweise schon. Und zwar war das, wo wir Flüchtlinge von der Ukraine da hatten im Kinderdorf. Da hat es auch Streit gegeben oder Konflikt gegeben unter den Bewohnern. Und der Damian, unser Chef, hat dann auch von Mediation geredet. Und ich habe bis zu dem Punkt nicht gewusst, was das ist. Also das Fremdwort habe ich einfach nicht gekannt. Und dann habe ich auch zuerst gedacht, hey, geht er jetzt meditieren mit denen? Weil das ist das Einzige, was ich mir darunter vorstellen konnte. Dann dachte ich, hey, voll komisch. Also ja gut, kann ich ja benutzen, gell? Wenn es Streit ist, musst du vielleicht mehr mal meditieren. Genau. Und nachher, wo er dann zurückgekommen ist und eben erzählt hat, was da war, was für ein Konflikt, ist man dann dafür vorhanden. Und dann habe ich dann gemerkt, aha, okay, hat man einen Konflikt schlichten.
0: Ja. Und hat das funktioniert bei euch in dem Fall?
1: Es hat dann mehrere Sitzungen gebraucht, weil es ist ein grösserer Konflikt gewesen. Die sind aus so einer Welt rausgezogen worden und in etwas ganz Neues hineingekommen. Und es war innerhalb von einer Familie gewesen, mit einer spezielleren Konstellation. Und er hat schon viel Übung oder Methoden müssen anwenden, um diesen Konflikt zu schlichten, weil es ist nicht, wirklich nicht so einfach gewesen, hat er dem erzählt. Dabei bin ich ja nicht gewesen, weil die zwei Parteien, die den Konflikt hatten, die sind nicht auf einen gemeinsamen Nenner gekommen und die nicht können miteinander kommunizieren.
0: Mhm. Also so viele verschiedene Probleme in dem
1: Fall. Ja, ich glaube ja.
0: Katja hat da auch so gesagt, und zwar, dass Mediation nicht einfach ist. Es ist sogar sehr schwer und braucht halt auch seine Zeit. Man geht einfach verschiedene Schritte, man redet anders miteinander und versucht so eine Lösung zu finden, die allen passt.
1: Ich hatte auch schon ein paar Konflikte gehabt, wo ich, seit ich jetzt quasi Mediation kenne, gedacht habe, es wäre vielleicht nicht schlecht, hätte man diese Konversation oder diesen Konflikt mit einer Mediatorin oder mit einem Mediator geregelt.
0: Ich habe das Gefühl, wenn man jetzt mal einen Streit hätte und man würde sich dazu entscheiden, die einzelnen Schritte von Mediation durchzugehen und vielleicht sogar noch eine Mediatorin oder einen Mediator dabei zu haben, könnte dazu führen, dass man viel ruhiger wird. Weil erstens muss man dann sich wirklich überlegen, was ist mir überhaupt wichtig. Und man merkt auch, dass man ein Teil von dem ganzen Problem ist. Manchmal, wenn man ja streitet, schiebt man alles auf die andere Person. Aber dass man genauso ein Teil davon ist, vergisst man manchmal fast ein bisschen schnell.
1: Aber eben, beide Parteien müssen dafür sein und müssen einwilligen und müssen daran arbeiten, dass es funktionieren kann.
0: Mhm. Ich habe das Gefühl, etwas ist noch nicht ganz geklärt. Und zwar, was ist überhaupt ein Konflikt? Und da habe ich natürlich auch Katja gefragt.
1: Lassen wir rein.
3: Konflikte gehen aus von Unterschied. Und wir haben natürlich bei so vielen Leuten, die wir haben auf der Welt, sehr, sehr viel Unterschied. Wie wir etwas machen, wie wir über etwas denken, was wir gern haben und so weiter. Und von einem Konflikt sprechen wir dann, wenn so ein Unterschied bei jemandem einfach noch ein Gefühl auslöst, dass er sich nämlich beeinträchtigt fühlt, dass mich etwas stört. Also das heisst, die Unterschiede allein sind immer der Ausgangspunkt, aber noch nie ein Konflikt. Aber wenn einem etwas anfängt zu stören, was der andere eben macht oder wie er ist oder was er auch nicht macht, dann sprechen wir von einem Konflikt. Es stört uns dann etwas, wenn unsere Bedürfnisse in irgendeiner Form nicht mehr erfüllt werden. Die Bedürfnisse sind sozusagen das, was wir auch teilen. Also wir Menschen haben alle ähnliche Bedürfnisse. Und es ist allen wichtig, dass wir natürlich erstmal die ganz grundsätzlichen körperlichen Bedürfnisse gestillt haben. Wir brauchen Schlaf, wir brauchen Essen, wir brauchen Trinken. Aber wir brauchen eben auch, dass jemand uns wertschätzt, dass man irgendwann dazugehört, dass man auch sich ausdrücken darf, dass man wirksam sein darf, dass man etwas machen kann, Sinnvolles und so weiter.
1: Bedürfnisse kann man so anschauen oder so erklären. Das sind einfach Sachen, die man in dem Moment gerade

0: Ja. Wenn ich jetzt mich vorstelle, als ich 12 war und ein Bedürfnis von mir ist nicht erfüllt war oder ich habe mich schlecht behandelt gefühlt oder so, dann bin ich immer gerade in Angriffmodus gegangen und immer gerade gedacht, immer gerade die schuldige Person gesucht, wo ich meinen Frust ablassen kann. Und so je älter dass ich geworden bin, ist schon so, habe ich mir schon so angefangen zu überlegen, okay, mein Bedürfnis ist jetzt nicht erfüllt. Was kann ich machen, ohne dass ich eine andere Person jetzt wieder verletze damit? Oder gerade in Konflikt hineingegangen. Und da überlegt man sich schon eben zwei, dreimal, okay, soll ich jetzt die Person anschreien, hauen oder was ich will? Man streitet ja eigentlich nicht gern. Wir Menschen.
1: Es löst niemandem wirklich ein gutes Gefühl aus.
0: Genau. Genau. Und ich glaube, darum ist schon auch so, man schaut schon, dass man Konflikte oder Streitereien vermeiden kann. Auch wenn es manchmal gut tut, um ein bisschen Dampf abzulassen, manchmal muss man auch, weil eben, ich gespürt habe auch bei mir, ich weiß nicht, wie es bei dir ist, aber ich schlucke mir mal auch so viele Sachen ab und dann ist da alles in mir inne und staut sich einfach an und irgendwann muss er einfach raus. Und manchmal kann es auch sein, dass dann einfach bei der falschen Person rausgeht.
1: Und wenn du jetzt gerade über das nachdenkst, so das staut sich an, denkst du nicht, dass in dem, dass man da vielleicht vorher ein bisschen merkt, so, oh, langsam fühle ich mich nicht mehr so gut, ich habe so das Gefühl, ich werde nicht wertgeschätzt oder was auch immer das ist, und da vielleicht mal anbringt, dass es dann eben nicht mal so explodiert, sondern dass man vielleicht vorher, wenn es noch nicht so schlimm ist, schon eine Lösung finden kann zum Problem und dann du dich auch länger nicht musst schlecht fühlen.
0: Mal, da glaube ich schon, dass man das frühzeitig kann erkennen, aber in gewissen Situationen ist es eben dann doch nicht so einfach.
1: Vom Seben her, wenn man wirklich eine Lösung will finden, finde ich es schön, dass man vielleicht ja Mediation eine Möglichkeit hat, um eine Lösung zu finden, wo alle ein bisschen zufrieden sind. Mhm. Und was mir sehr geholfen hat, ein Verständnis für die andere Person haben. Vielleicht kann man es dann auch ansprechen, so, hey, ich bin im Fall nicht dein Ziel, oder ich sollte eigentlich nicht dein Ziel sein. Wichtig ist einfach, dass man es vielleicht ein bisschen ruhiger anspricht.
0: Und eben, wie auch Katja erwähnt hat, in diesem Moment vergisst man einfach auch, die andere Seite zu betrachten, oder? Und da ist es so schwierig, wenn du nur noch dein eigenes Problem siehst und denkst, mir geht's schlecht und ich bin das Opfer und ich muss da rauslassen. Sprichwort, das ja immer wieder kommt, ist, jeder hat sein Rucksäckchen, das er trägt. Und niemand weiss, was genau in dem Rucksäckchen gerade ist. Mal ist das Rucksäckchen ein bisschen grösser, mal ist es ein bisschen kleiner. Da sich immer wieder bewusst sein.
1: Ein Beispiel, wo man noch in den Sinn kommt, wo auch Katja gebracht hat, ist, zwei Kinder streiten sich um die Orange. Und nach ein paar Minuten ist die Mutter so genervt, dass sie findet, weißt du was, ich nehme jetzt einfach die Orange und halbiere sie. Jetzt sind aber die zwei Mädchen beide nicht zufrieden gewesen, weil das eine Mädchen hat die Schale von der Orange wollen, zum Backen, und die andere hat den Saft wollen trinken. Und wenn man nicht gefragt hat vorher, was ist überhaupt dein Bedürfnis, und einfach gehandelt hat, hat man nicht die perfekte Lösung gefunden. Aber sie wäre da gewesen. Mhm. Es hätte eine Lösung gegeben, wo beide zufriedengestellt hätte und man hätte die Orange halt richtig können teilen. Ich finde, das Beispiel zeigt ziemlich gut auf, was Mediation kann beitragen.
0: Vor allem, wenn man in der hitzigen Situation drin ist, dann vertritt eine Person vertritt ihre Meinung und die andere Person vertritt ihre Meinung. Und man lässt einander gar nicht mehr zu. Die Lösung steht schon lange auf dem Silbertablett parat. Aber wenn man so beschäftigt ist mit dem Streiten, dann muss man sich wieder zurücknehmen und sagen, okay, gut, stopp, über was reden wir jetzt? Über was streiten wir jetzt genau?
1: Sich dann in etwas einsteigern, ja, und nicht mehr die andere Seite wollen sehen.
0: Ja, und manchmal, ja, auch nicht mehr sich selber.
1: Kennst du den Moment? Da ist immer meine Mami gekommen und hat gesagt, Sarina, du gehst jetzt 5 Minuten in dein Zimmer. Und ja, wenn du da runterkommst, dann bist du da ruhiger und dann finden, ja, wir eine Lösung. Und ich glaube, so nehmen wir mal die 5 Minuten auch und lassen noch gerne den Musikwunsch von der Katja laufen. Und zwar hat sie sich von Marius Müller-Westernhagen Freiheit gewünscht. Und wieso, dass sie sich das Lied gewünscht hat, das gehört ihr da gerade auch noch.
2: Das hat so Song Textziele, dass man eben tanzen muss und sich's gut gehen lassen muss und dass man eben die Freiheit fühlen muss und dass sie aber auch immer wieder erkämpft wird. Also, dass eben, man muss einfach wirklich achtsam sein und man muss es einfach immer wieder genießen und sich dafür einsetzen.

0: Wir bleiben gerade beim Thema Konflikt, aber tauchen ein bisschen mehr in unsere Arbeit vom Kinderdorf.
1: Für das haben wir eine Geschichte mitgenommen, die wir schon ein paar Klassen erzählt haben.
0: Mit dieser Geschichte wollen wir ein kleines Experiment machen.
1: Funktioniert es über das Radio echt auch so gut wie im Kinderdorf selber? Konzentriere dich während der Geschichte auf die einzelnen Personen, die vorkommen, und mach dir ein Bild davon.
2: Abigail's Tale. Es war einmal ein Mädchen, das hieß Abigail. Sie lebte am Alligatorfluss, in dem es von Krokodilen wimmelte. Ihr Freund Tom lebte auf der anderen Seite des Flusses. Beide waren sehr ineinander verliebt und hatten große Sehnsucht, einander wiederzusehen. Unglücklicherweise hatte nämlich ein Unwetter die kleine Brücke zerstört, sodass es für beide schwer war, zueinander zu kommen. Abigail verging beinahe vor Sehnsucht. Daher suchte sie den Fischer Sindbad auf, der das einzige Boot in der Gegend besaß. Sie schilderte ihm die Situation und bat ihn, sie über den Fluss zu fahren. Sindbad erklärte sich dazu bereit, aber nur unter der Bedingung, dass sie ihn vorher küsste. Abigail war entrüstet über dieses Tauschgeschäft, weil sie Sindbad nicht liebte und ihn deshalb nicht küssen wollte. Enttäuscht ging sie nach Hause zu ihrer Mutter und erzählte von ihren vergeblichen Versuchen und von Sindbads Vorschlag. Sie bat die Mutter um Rat. Die Mutter antwortete: «Schau, Abigail, du bist jetzt ein großes Mädchen. Du musst selbst wissen, was du willst, und deine Entscheidungen allein treffen.» Danach ging die Mutter wieder ihren eigenen Geschäften nach. Abigail dachte lange nach. Schließlich entschloss sie sich, Sindbads Vorschlag anzunehmen, weil sie Tom unbedingt wiedersehen wollte. Nachdem Abigail Sindbad küsste, erfüllte er sein Versprechen und brachte sie am nächsten Morgen ans andere Ufer des Flusses. Abigail freute sich, Tom bald wiederzusehen. Sie hatte das Bedürfnis, Tom zu sagen, was vorgefallen war. Als er die ganze Geschichte gehört hatte, geriet er außer sich vor Wut. «Was hast du getan? Ich kann nicht glauben, dass du das getan hast. Du hast Sindbad geküsst? Jetzt ist alles aus. Vergiss uns beide. Ich will nichts mehr mit dir zu tun haben.» Verzweifelt ging Abigail fort. Bitter weinend traf sie einen jungen Burschen mit Namen Bob. Sie lehnte sich an seine Schulter und klagte ihm ihr Leid. Bob hörte voller Empörung zu und ging zornig zu Tom, um ihn zu verprügeln. Als Bob wieder bei Abigail war, endet unsere Geschichte.
1: Lass mal die Geschichte ein bisschen auf dich wirken. Findest du es fair, was passiert ist?
0: Hätte die Person etwas anderes machen können?
1: Und wer trägt am meisten Schuld deiner Meinung nach?

0: Also was am wichtigsten ist, um noch zu sagen, ist, es gibt kein richtig oder falsch, oder Selina?
1: Absolut, ja.
0: Und du hast da ja auch schon ein paar Mal mit Klassen gemacht. Was gibst du ihnen genau für einen Auftrag nach der Geschichte?
1: Also bei uns ist es einmal so, dass wir, ich habe ihnen gesagt, sie sollen eine Liste machen. Wer zuoberst steht, der hat am meisten Schuld und immer so gegen ab.
0: Und was sind da so die Resultate gewesen?
1: Das ist so der Durchschnitt, den ich jetzt so erzähle. Wenn ich jetzt alle Klassen müsste so zusammennehmen, dann würde ich sagen, ja, wohl, wie der meisten ist jetzt Abigail so zwischen 1 und 3 und Mutter zwischen 3 und 5. Aber ich will natürlich schon betonen, dass es jede Klasse unterschiedlich gemacht hat. Also es hat wirklich auch schon verblüffende Resultate gegeben, dass zum Beispiel die Mutter oftmals zuoberst gestanden ist. Und eine Klasse vorher hat zum Beispiel die Abigail zuoberst gestanden und die andere Klasse hat die Abigail zuunterst gestanden. Und das ist einfach mega spannend, wie unterschiedlich dass die Meinungen sind, ja.
0: Ja, vor allem, also bei mir ist es ja wirklich auch immer wieder unterschiedlich gewesen. Aber das Ding ist eben, die Kinder oder die Teilnehmenden können immer erklären, wieso dass sie es so empfinden. Genau da will mir ja eigentlich auch mit dieser Geschichte aufzeigen.
1: Wenn man so eine Klasse anschaut, dann hat jede und jede in dieser Klasse eine andere Meinung und auch andere Werte. Werte, vielleicht noch zum schnell erklären, das sind Sachen, die einem wichtig sind. Und unsere Werte unterscheiden sich, weil wir halt alle anders aufgewachsen sind, andere Erfahrungen gemacht haben und natürlich auch andere Gefühle haben. Und die Werte bleiben natürlich auch nicht immer gleich.
0: Was ich damals noch gemacht habe mit den Gruppen, ich habe die verschiedenen Handlungen von diesen Personen so ein bisschen genauer angeschaut und habe gemerkt, dass die gleichen Handlungen anders verstanden werden. Zum Beispiel, wenn man jetzt Mutter nimmt, sie gibt ja der Abigail ganz bewusst keinen Rat. Und gewisse finden, ach, sie lässt sie im Stich, sie ist eine herzlose Mutter. Und andere finden, ja, aber sie lässt sie eigentlich einfach frei entscheiden. Und ich weiss nicht, wie es dir geht, aber wenn dir aber sagt, ja, ist es wichtig, um von daheim unabhängig zu sein oder auch mal selbstständig etwas dürfen machen und nicht immer alles vorgeschrieben bekommen, dann ist ja das schon auch ein Wert, den man hat, oder?
1: Das finde ich auch absolut. Aber ich gehöre jetzt auch zum Beispiel zu den Personen, die sagen, oder die eher auf der Abigail ihrer Seite sind und quasi enttäuscht sind von Mami, dass sie keinen Rat bekommen. Weil ich finde, klar, man sollte Unabhängigkeit von daheim lernen. Und eben bin ich auch dafür. Aber ich finde, es kommt aufs Thema drauf an. Also ich finde jetzt bei so einem Thema, wie mit dem, wo die Abigail aufs Mami zugekommen ist, ich werde mega schlecht gewissen. Meine Tochter hat so eine grosse Entscheidung gehabt und ich konnte ihr nicht helfen. Weil ich das Gefühl hatte, sie kann da allein. Und logisch, da kommt auch immer drauf an, oder da habe ich mit meiner Klasse auch gemacht, ich habe dann das Alter verändert von der Abigail und habe ihr gesagt, sie ist 18. Und dann hat auch die ganze Liste wieder ganz anders ausgesehen. Und viele haben dann gesagt, ja gut, wenn Abigail 18 ist, ja, dann verstehe ich, dass die Mutter keinen Rat mehr gegeben hat. Sobald ich aber gesagt habe, Abigail ist 13, ist mega viel gekommen, Mutter und so. Und finde ich schon auch, mit 18 solltest du vielleicht ein bisschen mehr solche Entscheidungen selber treffen können, klar. Aber ich finde gleich, für das sind deine Eltern da, dass du sie um Rat kannst bitten.
0: Ich sehe den Punkt, aber das Ding ist doch auch ein bisschen, schon sehr jung müssen wir zum Teil Entscheidungen treffen, die vielleicht nicht so einfach sind. Ja. Und vielleicht hat Abigail ihre Mami da einfach auch gefunden, schau, es gibt nicht so eine falsche Entscheidung. Und egal was sie macht, vielleicht muss sie auch lernen, mal mit dem können leben, was nachher passiert, also mit den Konsequenzen. Und einfach auch so ein bisschen selber eben da lernen, Entscheidungen treffen, da gehört ja alles dazu.
1: Ja, das sehe ich. Sagen wir jetzt, die Abigail ist 13 und sie kommt ein Angebot über vom, sagen wir, der Sinbad ist, keine Ahnung, 20 oder noch älter. Und dann kommt, sie kommt so eine Anfrage über oder ein Angebot über, so, ja, ich fahre die über Brücke, aber du musst mich küssen. Und wenn da vielleicht, ich meine, ich weiss ja nicht, ob der Tom und die Abigail sich schon mal geküsst haben, aber vielleicht war das ihr erster Kuss gewesen. Das finde ich einfach mega schwierig und es ist so ein dünnes Eis. Einfach.
0: Aber das sind ja dann alles Sachen, die ja Geschichte auch wieder verändern. Und je mehr, dass man dann zum Beispiel über die Abigail oder über den Sinbad dann auch herausfindet, umso mehr macht man sich dann wieder eine Meinung. Aber das Ding ist, wir wissen halt nie die ganze Geschichte. Wir wissen nie, wie viel von der Geschichte das wir kennen. Und das macht es doch genauso schwierig, um uns selber in der Position zu sehen, um da eine Entscheidung zu treffen.
1: Zum zu urteilen. Ja. Das ist auch sonst ja so. Wenn du irgendeine Geschichte hörst von irgendjemandem, ob sie wahr ist oder nicht. Du willst so viele Informationen haben, dass du dir das Recht nimmst, zum Mitreden.
0: Aber hat man auch denn wirklich irgendwen?
1: Nein, eh nicht.
0: Und das finde ich aber so wichtig, um auch den Teilnehmenden eigentlich auch immer aufzuzeigen, schau, alle in diesem Raum haben eine andere Meinung.
1: Ja.
0: Und dass die können nebeneinander existieren, weil sogar wir zwei haben jetzt eine unterschiedliche Meinung.
1: Und es ist auch okay, wenn man die unterschiedlichen Meinungen im Raum stehen lässt. Es ist sicher nicht möglich, zu sagen, wer recht hat und wer nicht, weil meistens haben ja immer alle ein bisschen recht. Und wie im echten Leben geht man ja davon aus, dass Personen von dieser Geschichte auch wieder eigene Werte, Erfahrungen und Meinungen haben, die man gar nicht kennenlernen kann. Ja, und die Frage stellt sich natürlich auch, hat man denn auch wirklich das Recht zum Urteilen und Entscheiden? Oder sollte man vielleicht auch eher lernen, uns gegenseitig zu verstehen und einem so nehmen, wie man ist?
0: Und mit dem sind wir am Ende eines weiteren Podcasts zu friedlichem Zusammenleben angelangt.
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Willkommen zu der Minisendereihe «Stimmen im Aktivismus», dem Podcast, wo es über MusikerInnen und Musiker, die mit ihrer Kunst Welt verändert haben. Ich bin Bora und heute reisen wir ins Leben und die Aktionen von der einen von der einflussreichsten Ikonen unserer Zeit, Lady Gaga. Sie ist nicht nur eine Grammy-prämierte Sängerin, Schauspielerin und eine Performerin, sie ist auch eine leidenschaftliche Aktivistin. Besonders für die LGBTQ-Community. Heute beleuchten wir ihre außergewöhnliche Verbindung zu der Community, ihre politischen Statements und wie sie weltweit für Gleichberechtigung kämpft. Lady Gaga hat von Anfang an gezeigt, dass sie mehr als nur eine Pop-Ikone ist. 2011, als sie mit ihrem zweiten Album «Born This Way» berühmt worden ist, ist auch der Lead-Single «Born This Way» das Lied, das ihren Status als LGBTQ+-Verbündete bekannt gegeben hat. Das Lied ist schnell als Hymne für Selbstakzeptanz und Gleichberechtigung benutzt worden. Gaga hat das Lied mit einer klaren Botschaft geschrieben. Niemand soll sich für die eigene Identität schämen müssen. Hört mal rein, vielleicht hört ihr ja die Message dahinter.

0: Der Song ist mehr als nur ein Hit. Gaga hat es auch als Plattform benutzt, um Themen wie Diskriminierung, Mobbing und gesellschaftliche Vorurteile anzusprechen. Doch Gaga hat nicht nur singen, sondern auch handeln. Deswegen hat sie 2012 mit der Mutter Cynthia Germanotta Born This Way Foundation gegründet. Das Ziel der Organisation ist, junge Menschen zu stärken und psychische Gesundheit zu fördern. Vor allem für die, die sich ausgrenzt fühlen von der Gesellschaft. Laut Lady Gaga hat sich die Foundation von eigenen Erfahrungen aus dem Leben geformt. Sie hat öffentlich über ihre Kämpfe mit Mobbing, Depressionen und PTSD geredet. Diese Ehrlichkeit hat unzählige Menschen Hoffnung gegeben. Einer der mutigsten Momente ihrer Karriere ist 2012 in Russland passiert. Während einem Konzert in St. Petersburg hat sie sich das strenge Anti-LGBTQ+-Gesetz gewehrt, wo damals international scharf kritisiert worden sind. Gaga hat direkt zum Publikum gesprochen und gesagt, «You can arrest me, but I was born this way», was übersetzt bedeutet, «Ihr könnt mich festnehmen, aber ich bin so auf die Welt gekommen». Ein klarer Angriff an die russische Regierung und ihre Unterdrückung von der LGBTQ+-Rechte.
1: My name is Lady Gaga. I'm 26 years old. I'm from Manhattan, New York. And I believe that men and women deserve to love each other equally. Come from Russia, arrest me. I don't give up.
0: Das ist mehr als nur ein symbolischer Akt. Gaga hat es riskiert, von der russischen Regierung zu verhaftet zu werden. Und sie hat es auch so gewusst. Trotzdem, als Zeichen von Solidarität und Freiheit, hat sie es gemacht. Lady Gaga ist eine unverzichtbare Stimme in der LGBTQ+-Bewegung. Ihre Songs, ihre Reden, ihre Foundation und ihre mutigen Aktionen haben Millionen von Menschen inspiriert. Das hat den Menschen klar gemacht, dass Musik auch eine Waffe kann sein. Gegen Vorurteile, Hass und Unterdrückung. Gaga hat selbst einmal gesagt, man kann Liebe nicht töten. Und sie hat auch somit bewiesen, dass sie bereit ist, für die Überzeugung einzustehen. Das wär's mit der Folge um Lady Gaga gewesen. Was denkt ihr so? Hat sie euch inspiriert? Lasst es uns wissen. Danke fürs Zuhören und vergesst nicht, Musik hat die Macht, die Welt zu verändern. Und bis zum nächsten Mal. Ciao.

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1: Jetzt wird's nachhaltig. In dieser Miniserie haben wir uns mit dem Thema nachhaltiges Essen auseinandergesetzt. Was Zoe, der Sammy und der Tommaso recherchiert haben, kommt euch in den nächsten Minuten auf die Ohren. In den nächsten paar Minuten soll es im Rahmen unserer Reihe Essen und Nachhaltigkeit ums Thema Abfall gehen. Jährlich werden Unmengen Tonnen Abfall produziert. In der Schweiz sind es pro Jahr und Person ungefähr 703 Kilo. Zoe, du hast dich dem Thema angenommen. Wie ist es dir gegangen, diesen Beitrag zu erstellen?
2: Auf der einen Seite war es natürlich mega schockierend, um zu sehen, wie viel Abfall das hier eben produziert wird. Und auf der anderen Seite war es auch sehr schön, weil ich neue Projekte anschauen konnte, die ein bisschen probiert, da etwas dagegen zu machen.
1: Cool. Ja, uns ist ja eigentlich bekannt, dass der Abfall die Umwelt sehr belastet. Die Kunststoffabfälle, also der Plastik, der im Meer landet, bedroht ja auch jährlich die Meerestiere. Und im Meer treiben aktuell 150 Millionen Tonnen Abfall umeinander. Also ich kann mir da nicht vorstellen, wie viel Abfall das da ist. Zoe, vielleicht hast du mir einen Vergleich dazu.
2: Ja, das ist eben so viel Abfall, wie 25 Millionen Elefanten schwer sind, also auch viel.
1: Boah, krass. Und wie kann man denn jetzt da etwas dagegen machen?
2: Mit sogenannten Unverpackt-Läden.
1: Okay, krass. Also ich war persönlich noch nie in so einem Laden gewesen. Du hast da aber andere Erfahrungen gemacht, gell?
2: Genau, ja, ich bin in so einen Unverpackt-Laden besuchen gegangen.
1: Und wie funktioniert denn so ein Laden?
2: Es ist eigentlich ein mega cooles Prinzip. Du nimmst deine eigenen Behälter mit, die du dann abwägst. Und dann tust du es mit deinen Zutaten befüllen. Also das sind meistens eben so Sachen wie Hafer oder andere trockene Zutaten. Und dann kannst du eigentlich so ganz ohne Verpackung dein Essen einkaufen gehen.
1: Schon noch schlau. Also ich finde das mega spannend. Und du hast ja im Bio-Ohne-Laden in Trogge bei der Angela einen Besuch gemacht. Aber ich glaube, wir lassen Angela gerade mal selber erzählen, wie er für sie war, so ein Laden in einem so kleinen Dorf, wie es Trogge ist, einen aufzumachen.
3: Das ist eine gute Frage, weil meistens kommt immer die Frage, wieso hast du so einen Laden überhaupt aufgemacht? Aber spezifisch in Trogge ist für mich wie, ich lebe seit 15 Jahren in Trogge. Ich bin da ein bisschen verwurzelt, meine Kinder gross suchen. Und ich habe wie immer das Gefühl gehabt, es fehlt ein Bioladen, es fehlt einfach ein kleiner Laden. Das war immer so ein bisschen bei mir im Hintergrund gewesen. Und hat auch das Bewusstsein zum Umweltschutz, zum biologischen Landwirtschaft. Das war immer ein grosses Interesse von mir. Und das war dann eine sehr spontane Idee, um das zu machen, weil der kleine Raum da unten frei geworden ist. Und ich habe gar nicht gross überlegt, ich habe einfach gemacht. Und der Grund ist aber auch, dass ich finde, dass es ganz wichtig ist, in den Dörfern wieder die Lädeli-Kultur aufrechtzuerhalten. Dass man zum einen kann Produzenten aus der Region unterstützen, weil auf dem Land werden einfach auch Sachen produziert. Und die Leute können sich mehr verbinden. Ich habe wie das Gefühl, man kann im Kleinen manchmal mehr bewegen wie im Grossen. Aber es ist natürlich wirtschaftlich gesehen nicht immer einfach, in einem Dorf einen Laden zu führen.
1: Ja, es ist nicht immer einfach, so einen Laden zu führen. Es gibt viele Schwierigkeiten. Du kannst dir das vorstellen, wie wenn du daheim Verkäuferin spielst und in dem Moment niemand Zeit hat, um etwas zu kaufen. Das ist ein blödes Gefühl, gell? Der Angela geht es manchmal genau gleich.
3: Ja, das merke ich einfach allgemein. Die Wirtschaft ist einfach kapitalistisch orientiert. Kleine Läden, ich rede jetzt auch von mir, es ist nicht immer einfach, ob jetzt, glaube ich, in der Stadt oder da, so mit dem System, mit allen Abgaben, die einfach noch dazukommen, wenn du Personal brauchst, wenn du, so Läden können nur bestehen, eigentlich freiwillige Arbeit und Idealismus. Und das ist manchmal nicht einfach, um immer Leute zu finden, die Priorität eigentlich bei den Sachen haben und nicht beim Geld.
1: Angela kommt aber immer wieder Unterstützung von Freiwilligen über, die zum Beispiel Internetseiten machen oder Schilder beschriften. Dafür bringt der Laden viel Vorteil für ihre Kundschaft.
3: Also die Kundschaft zum einen trägt keinen Abfall mit heim, also du hast eigentlich keinen Abfall, den du entsorgen tust. Zweitens, du tust einen Beitrag leisten, indem dass du biologische Produkte kaufst, wo wirklich, finde ich, eigentlich der Weg ist, um unsere Zukunft ein bisschen sichern, um unsere Landwirtschaft zu sichern, unsere Böden zu sichern. Vorteil ist auch, dass sie mehr mit den Leuten in Kontakt kommen. Man redet mehr miteinander. Man hat gewisse Thematiken vielleicht auch ansprechen, die ich finde, ist heutzutage nochmal enorme Wichtigkeit. Du kannst natürlich hier im Laden hast du auch Produkte, die viel auch frisch sind, die aus der Region kommen, wo du wieder Leute unterstützt, die in der Nähe sind. Wir achten auch darauf. Oder was du auch kannst, du kannst zum Beispiel dein Mehl direkt malen. Also es sind wirklich hochwertige Produkte, die du kannst kaufen. Und wir wollen uns auch überhaupt nicht vergleichen mit dem Grossverteiler, wo halt wirklich mit Preistumping und ganz schlechten Strategien eigentlich vorgeht.
1: Welche Produkte verkaufen sich denn am besten bei dir?
3: Die Haferflocken. Das ist, glaube ich, aus dem Grund, wie der Hafer gerade frisch gestampft wird. Da. Die sind voll der Renner. Schon immer.
1: Jetzt nimmt es mich aber gleich noch Wunder. Wie und wo kommst du denn deine Lebensmittel über, Angela?
3: Genau, das ist ganz unterschiedlich. Zum einen haben wir wirklich auch zum Beispiel Gumpfis und Tee werden hier in Trogen produziert. Mit der richtig Weil gehe ich in eine Mühle, in eine Biomühle, gehe alle Getreide eigentlich holen, mehrheitlich. Stoffbinden werden hier in Trogen produziert. Auch die ganzen Seifen, Duschmittel sind von Heide. Und ich glaube, Basmati Reis ist immer noch aus Indien. Das habe ich von einem Bio-Grossverteiler, wo aber jetzt gerade auch lustigerweise mich Leute angefragt haben, die Reis abpflanzen in Indien, die dort das Projekt haben. Und wo mir jetzt Reisproben schicken und zum mal probieren. Und eben, es ist überall, ist was im Gehen. Und es ist wie wichtig, dass man nicht stehen bleibt, wie weitergeht. Und alles nicht von Anfang an kann perfekt sein, aber daran arbeiten, dort, wo es halt noch nicht so gut ist und wo man es ausbessern kann. Genau.
1: Jetzt sind wir schon am Ende von dem Beitrag. Zoe, kannst du mal kurz zusammenfassen, was wir heute gelernt haben?
2: Es ist wichtig, dass wir uns dem Thema bewusst sind, wie viel Abfall das im Moment rumliegt oder rumschwimmt. Und dass es so Leute wie Anschlag gibt, die sich mit dem Thema auseinandersetzen.
1: Also ich werde definitiv schauen, dass ich weniger Plastik brauche und mehr in so unverpackte Läden gehen einkaufen. Wenn dich das Thema auch gepackt hat, dann versuch es doch auch mal und beobachte deinen Plastikkonsum. Auch mit kleinen Schritten kommt man ans Ziel. In dem Sinn verabschieden wir uns von dir. Schön hast du eingeschaltet auf powerup.ch. Bis zum nächsten Mal. Wow, so viel neues Wissen über die Nachhaltigkeit. 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

0: In Guinea-Bissau wird fleissig trainiert. Der Schweizer Nationalsportschwingen wird olympisch.
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